0: Es wird 3 Uhr.
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2: Ich bin Marvin Standke und das wird der Tag. Heute beraten die EU-Finanzminister in Brüssel über Regeln für mehr Kontrolle am europäischen Markt. Dabei geht es auch um neue Pläne für Wachstum und sichere Investitionen. Der irische Vorsitz stellt heute seine Schwerpunkte für Wirtschaft und Finanzen vor. Die Minister prüfen außerdem Empfehlungen für die Wirtschaft der einzelnen EU-Staaten. Für Menschen in Deutschland können diese Entscheidungen später Preise, Jobs und Investitionen beeinflussen. Heute ab 9.30 Uhr kommt der Bundesrat zu seiner letzten Sitzung vor der Sommerpause zusammen. Die Länder beraten über wichtige Gesetze der Bundesregierung. Auf der Tagesordnung stehen mehrere politische Vorhaben. Der Bundesrat kann Gesetze bestätigen, ändern oder stoppen. Die Entscheidungen haben Auswirkungen auf Bürger und Unternehmen. Mit der Sitzung endet die Arbeit vor der Sommerpause. Und bei der Fußball-Weltmeisterschaft steht heute ein weiteres Viertelfinale auf dem Programm. Spanien trifft auf Belgien und kämpft um den Einzug ins Halbfinale. Beide Mannschaften zählen zu den starken Teams dieses Turniers. Der Gewinner erreicht die nächste Runde auf dem Weg zum WM-Titel. Die Weltmeisterschaft geht damit in die entscheidende Phase. Das Spiel startet dann später um 21 Uhr unserer Zeit.
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2: Die Tiefstwerte in Deutschland 19 bis 9 Grad. Neben einigen Wolken bleibt es jetzt aber die meiste Zeit trocken. Die Aussichten sonnig, warm und die meiste Zeit trocken im Norden und Osten. Eventuell kompaktere Wolken. Das Ganze bei 24 bis 31 Grad.
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0: Es wird 4 Uhr.
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2: Ich bin Marvin Standke und das wird der Tag. Heute beraten die EU-Finanzminister in Brüssel über Regeln für mehr Kontrolle am europäischen Markt. Dabei geht es auch um neue Pläne für Wachstum und sichere Investitionen. Der irische Vorsitz stellt heute seine Schwerpunkte für Wirtschaft und Finanzen vor. Die Minister prüfen außerdem Empfehlungen für die Wirtschaft der einzelnen EU-Staaten. Für Menschen in Deutschland können diese Entscheidungen später Preise, Jobs und Investitionen beeinflussen. Heute ab 9.30 Uhr kommt der Bundesrat zu seiner letzten Sitzung vor der Sommerpause zusammen. Die Länder beraten über wichtige Gesetze der Bundesregierung. Auf der Tagesordnung stehen mehrere politische Vorhaben. Der Bundesrat kann Gesetze bestätigen, ändern oder stoppen. Die Entscheidungen haben Auswirkungen auf Bürger und Unternehmen. Mit der Sitzung endet die Arbeit vor der Sommerpause. Und bei der Fußball-Weltmeisterschaft steht heute ein weiteres Viertelfinale auf dem Programm. Spanien trifft auf Belgien und kämpft um den Einzug ins Halbfinale. Beide Mannschaften zählen zu den starken Teams dieses Turniers. Der Gewinner erreicht die nächste Runde auf dem Weg zum WM-Titel. Die Weltmeisterschaft geht damit in die entscheidende Phase. Das Spiel startet dann später um 21 Uhr unserer Zeit.
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2: Die Tiefstwerte in Deutschland 19 bis 9 Grad. Neben einigen Wolken bleibt es jetzt aber die meiste Zeit trocken. Die Aussichten sonnig, warm und die meiste Zeit trocken im Norden und Osten. Eventuell kompaktere Wolken. Das Ganze bei 24 bis 31 Grad.
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0: Es wird 5 Uhr.
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2: Ich bin Marvin Standke und das wird der Tag. Heute beraten die EU-Finanzminister in Brüssel über Regeln für mehr Kontrolle am europäischen Markt. Dabei geht es auch um neue Pläne für Wachstum und sichere Investitionen. Der irische Vorsitz stellt heute seine Schwerpunkte für Wirtschaft und Finanzen vor. Die Minister prüfen außerdem Empfehlungen für die Wirtschaft der einzelnen EU-Staaten. Für Menschen in Deutschland können diese Entscheidungen später Preise, Jobs und Investitionen

0: Emotionen beeinflussen. Heute ab 9.30 Uhr kommt der Bundesrat zu seiner letzten Sitzung vor der Sommerpause zusammen. Die Länder beraten über wichtige Gesetze der Bundesregierung. Auf der Tagesordnung stehen mehrere politische Vorhaben. Der Bundesrat kann Gesetze bestätigen, ändern oder stoppen. Die Entscheidungen haben Auswirkungen auf Bürger und Unternehmen. Mit der Sitzung endet die Arbeit vor der Sommerpause. Und bei der Fußball-Weltmeisterschaft steht heute ein weiteres Viertelfinale auf dem Programm. Spanien trifft auf Belgien und kämpft um den Einzug ins Halbfinale. Beide Mannschaften zählen zu den starken Teams dieses Turniers. Der Gewinner erreicht die nächste Runde auf dem Weg zum WM-Titel. Die Weltmeisterschaft geht damit in die entscheidende Phase. Das Spiel startet dann später um 21 Uhr unserer Zeit.
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0: Die Tiefstwerte in Deutschland 19 bis 9 Grad. Neben einigen Wolken bleibt es jetzt aber die meiste Zeit trocken. Die Aussichten sonnig, warm und die meiste Zeit trocken im Norden und Osten. Eventuell kompaktere Wolken. Das Ganze bei 24 bis 31 Grad.
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0: Es wird 6 Uhr.
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2: Ich bin Jerome Nussbaum. VW steht vor einem deutlichen Umbau. Zwar blieb am Abend nach der Aufsichtsratssitzung in Wolfsburg noch unklar, inwieweit es zu Werksschließungen kommt. Am Angebot des Autobauers wird sich aber einiges ändern.
3: Von erheblichen Einschnitten bei der Modellpalette ist die Rede. Das globale Modellangebot außerhalb Chinas soll bis 2035 um rund die Hälfte schrumpfen. Die Variantenvielfalt, also Motoren, Ausstattungen und technische Versionen, soll um bis zu 75% reduziert werden. Außerdem sinkt die Produktion konzernübergreifend um 1 Million Autos auf 9 Millionen Fahrzeuge pro Jahr. Vor Corona waren es noch jährlich etwa 12 Millionen. Nach Bild-Informationen sollen bei Volkswagen bis zu 120.000 Stellen abgebaut werden. 4 Werke stehen demnach vor dem Aus. Noah Ulrich, Redaktion.
2: Der Bundestag kann wie geplant heute über die Krankenkassenreform der Bundesregierung abstimmen. Das Bundesverfassungsgericht hat 2 Eilanträge von Grünen und Linken abgelehnt. Damit sollte das Votum auf die Zeit nach der Sommerpause verschoben werden. Die Abgeordneten hatten mehr Beratungszeit verlangt. Es sind Ausgabenbremsen bei Praxen, Kliniken, Apotheken und der Pharmabranche vorgesehen, aber auch höhere Zuzahlungen für Medikamente sowie Einschränkungen bei der kostenlosen Mitversicherung von Ehepartnern. Der Ölpreis könnte

0: in den nächsten Tagen erneut anziehen. Die wichtige Transportroute über die Straße von Hormuz ist erneut nahezu komplett zum Erliegen gekommen. Gestern fuhren nach öffentlichen Daten nur 6 Frachtschiffe durch die Meerenge, 15 weniger als am Vortag.
1: Grund sind die neuen gegenseitigen Angriffe zwischen den USA und dem Iran. Beim NATO-Gipfel hatte US-Präsident Trump die vereinbarte Feuerpause für gescheitert erklärt, nachdem der Iran Schiffe unter Beschuss genommen hatte, die sich nicht an die von Teheran vorgegebene Route entlang der iranischen Küste halten wollten. Allein gestern Nacht ließ Washington als Antwort rund 90 Ziele im Iran bombardieren, darunter Luftabwehrsysteme, Küstenüberwachungsanlagen sowie Raketen- und Drohnenlager. Ulrike Klein, Redaktion.
0: Der Angeklagten im Mordfall Fabian aus Güstrow ist vor Gericht eine emotional instabile Persönlichkeitsstörung bescheinigt worden. Ihr langjähriger Psychotherapeut wurde dazu befragt. Er brachte dabei den Vergleich an, wie ein Astronaut im All ohne jeden Halt. Damit habe er das Gefühl der inneren Leere bei der Angeklagten verdeutlichen wollen, hieß es. Der Therapeut sprach vom Borderline-Syndrom und einer sozialen Phobie. Sie sei schnell überfordert, besonders durch Menschenmengen. Dies sei auch ein Grund gewesen, warum die Angeklagte nicht gearbeitet habe. Bei der Fußball-WM hat es Frankreich als erste Mannschaft ins Halbfinale geschafft. Gegen Marokko gab es am Abend einen 2:0-Sieg. Ein Tor schoss Mbappé, das zweite nur 6 Minuten später Dembélé. Beide trafen erst in der zweiten Spielhälfte. Heute Abend entscheidet sich, auf wen Frankreich im Halbfinale trifft. Europameister Spanien spielt ab 21 Uhr gegen Belgien.
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0: Die Temperaturen liegen im Moment in Köln und in Bonn bei 16 Grad, 15 messen wir in Hamburg, 17 in Bremen, Berlin 16, Dresden 15 Grad, Frankfurt am Main 17, Stuttgart 18, 15 sind es in München und 16 in Erfurt und auch in Münster. Im Norden ist es heute gebietsweise stark bewölkt, sonst ziehen nur wenige Wolken über uns hinweg. Teilweise ist es auch wolkenfrei, vor allem im Südwesten lässt sich die Sonne blicken, da wird es heute wieder heiß mit bis zu 34 Grad. Morgen ziehen dann im Norden und Osten lockere Wolken durch. Sonst wird es wieder sonnig sein mit Höchstwerten zwischen 25 und 35 Grad.
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5: Hier beginnt die Frühsendung, der Freitagmorgen um 6:15. Ich bin Martin Gemriel.

0: Meine Damen und Herren, ich wünsche euch einen wunderbaren Freitagmorgen. Hoch die Hände, fast Wochenende. Ich bin euer persönlicher Radiowecker. Ich bin Metin Gemriel. Und ich komme aus den Tiefen der Nacht zu euch. So, fast eine Woche liegt hinter uns. Und hoffentlich ein schönes Wochenende vor uns. Auf jeden Fall wird es ein schön heißes Wochenende. Ja, heute 31 Grad, Samstag 32 Grad, am Sonntag 31 Grad. Und viel, viel Sonnenschein. Doch, jetzt ist es noch okay, ne? 17 Grad. So, meine Damen und Herren, Freitag, 10. Juli. Tritt nicht auf eine Bienetag. Ja, würde ich auch sagen. Teddybär-Picknick-Tag. Pina Colada-Tag. Und heute ist ja Vollmond, also so ein Hirschmond. Amalia. Engelbert. Erich. Knut. Olaf, Raphael, ihr habt Namenstag, Glückwunsch. Und wenn ihr an so einem Tag Geburtstag habt, ja, dann auch Glückwunsch. Und ich wusche durch euer Geburtstagshaar. 170 Jahre würde heute übrigens Nikola Tesla werden. Happy Birthday, Herr Tesla. Ja. Der stand ziemlich unter Strom, glaube ich. Ja. So, in dieser Sendung beschäftigen wir uns mit einem neuen Spiel. Es geht um Piraten. Dann geht's ums Grillen. Und dann geht's um die Abnehmpille. Apropos, wir gehen ja auch Mittagessen, ne? Was gibt's wofür, wie viel und so. Musik für die gute Laune?
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0: Morgen!

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0: Einen wunderschönen guten Morgen, Radio Saarschleifenland ist hier und was habe ich für euch? Oh, erstmal zwei Verkehrsmeldungen, ja, ihr könnt weiter euren Kaffee, euer Wasser, euren Kakao, euren Tee schlürfen. Hauptsache, ihr habt noch so ein bisschen Ohr für mich. Also, der Stadthallenparkplatz ist im Bereich der Baumreihe von heute 16 Uhr bis Sonntag 12. Juli wegen der Veranstaltung Street Food Festival gesperrt. Da die Parkplätze für Schwerbehinderte auf dem Parkplatz der Stadthalle entfallen, sind auf dem Parkplatz gegenüber der Stadthalle zwei entsprechende Ersatzparkplätze ausgewiesen. So, das war diese Meldung, ihr habt's gehört. Dann habe ich noch eine Meldung, die ist erst ab Montag interessant. Die Schillerstraße muss zur Beseitigung einer Gasundichtigkeit auf Höhe der Hausnummer 5 von Montag bis zum nächsten Montag, 20. Juli, voll gesperrt werden. So, dann wisst ihr Bescheid. Und nach dem ganzen Verkehr würde ich sagen, machen wir jetzt auch noch mal ein bisschen Wetter. Für euch jetzt die aktuelle RSL-Temperatur.
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0: Die aktuelle RSL-Temperatur, die liegt zwischen 17 und 21 Grad heute Morgen und es ist wolkenlos. Ja, es gibt heute sehr, sehr viel Sonnenschein bei 31 Grad maximal. Allerdings so im Laufe des Nachmittags Richtung Abend kommen dann Wolken. Ja, deshalb gibt es einen bewölkten Abend und erstmal einen bewölkten Einstieg in die kommende Nacht. 21 Uhr und 39 haben wir den Sonnenuntergang. Im Laufe der Nacht verschwinden die Wolken und es wird sternklar und es bleibt mild mit 18 Grad. Morgen 32 Grad und sonnig, am Sonntag 31 Grad, am Montag sogar 33 Grad.
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0: Guten Morgen.

0: wunderschönen guten Morgen. Hier ist euer Lieblingssender. Wir gehen ja Richtung Wochenende. Aber ein bisschen durchhalten müssen wir noch und wir verkürzen ja die Zeit. Wir versüßen euch die Zeit mit dem Soundtrack eures Lebens und wir blättern jetzt im Tagebuch der großen Hits. Bitte schön, Kollege Christian Zimmet.
1: 10. Juli 2009. The Black Eyed Peas sind mit I Got a Feeling neu in den Charts. Die Black Eyed Peas sind Ende der Nullerjahre schon alte Hasen in der Musikbranche. Gegründet hat sich die Combo 1995 in Los Angeles. Seitdem gibt es Abend für Abend Party. Die vier Musiker geben bei jedem Konzert alles auf der Bühne und arbeiten daneben auch akribisch an ihren Tracks im Studio. Und die Arbeit zahlt sich aus. Den internationalen Durchbruch gibt es nämlich schon 2003 mit dieser Nummer.

Öffnen für die Peace größer, die Shows lauter, noch voller und noch extravaganter. Und die Partner, mit denen sie zusammenarbeiten, auch. 2009 zum Beispiel mit dem Star-DJ David Guetta. Mit ihm verbringen die Black Eyed Peas einige Tage im Studio und schreiben die Partyhymne

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0: Es wird 7 Uhr.
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2: Ich bin Jerome Nussbaum. VW steht vor einem deutlichen Umbau. Zwar blieb am Abend nach der Aufsichtsratssitzung in Wolfsburg noch unklar, inwieweit es zu Werksschließungen kommt. Am Angebot des Autobauers wird sich aber einiges ändern.
3: Von erheblichen Einschnitten bei der Modellpalette ist die Rede. Das globale Modellangebot außerhalb Chinas soll bis 2035 um rund die Hälfte schrumpfen. Die Variantenvielfalt, also Motoren, Ausstattungen und technische Versionen, soll um bis zu 75% reduziert werden. Außerdem sinkt die Produktion konzernübergreifend um 1 Million Autos auf 9 Millionen Fahrzeuge pro Jahr. Vor Corona waren es noch jährlich etwa 12 Millionen. Nach Bild-Informationen sollen bei Volkswagen bis zu 120.000 Stellen abgebaut werden. 4 Werke stehen demnach vor dem Aus. Noah Ulrich, Redaktion.
2: Der Bundestag kann wie geplant heute über die Krankenkassenreform der Bundesregierung abstimmen. Das Bundesverfassungsgericht hat 2 Eilanträge von Grünen und Linken abgelehnt. Damit sollte das Votum auf die Zeit nach der Sommerpause verschoben werden. Die Abgeordneten hatten mehr Beratungszeit verlangt. Es sind Ausgabenbremsen bei Praxen, Kliniken, Apotheken und der Pharmabranche vorgesehen, aber auch höhere Zuzahlungen für Medikamente sowie Einschränkungen bei der kostenlosen Mitversicherung von Ehepartnern. Der Ölpreis könnte in den nächsten Tagen erneut anziehen. Die wichtige Transportroute über die Straße von Hormuz ist erneut nahezu komplett zum Erliegen gekommen. Gestern fuhren nach öffentlichen Daten nur 6 Frachtschiffe durch die Meerenge, 15 weniger als am Vortag.
4: Grund sind die neuen gegenseitigen Angriffe zwischen den USA und dem Iran. Beim NATO-Gipfel hatte US-Präsident Trump die vereinbarte Feuerpause für gescheitert erklärt, nachdem der Iran Schiffe unter Beschuss genommen hatte, die sich nicht an die von Teheran vorgegebene Route entlang der iranischen Küste halten wollten. Allein gestern Nacht ließ Washington als Antwort rund 90 Ziele im Iran bombardieren, darunter Luftabwehrsysteme, Küstenüberwachungsanlagen sowie Raketen- und Drohnenlager. Ulrike Klein, Redaktion.
2: Der Angeklagten im Mordfall Fabian aus Güstrow ist vor Gericht eine emotional instabile Persönlichkeitsstörung bescheinigt worden. Ihr langjähriger Psychotherapeut wurde dazu befragt. Er brachte dabei den Vergleich an, wie ein Astronaut

0: im All ohne jeden Halt. Damit habe er das Gefühl der inneren Leere bei der Angeklagten verdeutlichen wollen, hieß es. Der Therapeut sprach vom Borderline-Syndrom und einer sozialen Phobie. Sie sei schnell überfordert, besonders durch Menschenmengen. Dies sei auch ein Grund gewesen, warum die Angeklagte nicht gearbeitet habe. Bei der Fußball-WM hat es Frankreich als erste Mannschaft ins Halbfinale geschafft. Gegen Marokko gab es am Abend einen 2:0-Sieg. Ein Tor schoss Mbappé, das zweite nur 6 Minuten später Dembélé. Beide trafen erst in der zweiten Spielhälfte. Heute Abend entscheidet sich, auf wen Frankreich im Halbfinale trifft. Europameister Spanien spielt ab 21 Uhr gegen Belgien.
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0: Die Temperaturen liegen im Moment in Köln und in Bonn bei 16 Grad, 15 messen wir in Hamburg, 17 in Bremen, Berlin 16, Dresden 15 Grad, Frankfurt am Main 17, Stuttgart 18, 15 sind es in München und 16 in Erfurt und auch in Münster. Im Norden ist es heute gebietsweise stark bewölkt, sonst ziehen nur wenige Wolken über uns hinweg. Teilweise ist es auch wolkenfrei, vor allem im Südwesten lässt sich die Sonne blicken, da wird es heute wieder heiß mit bis zu 34 Grad. Morgen ziehen dann im Norden und Osten lockere Wolken durch, sonst wird es wieder sonnig sein mit Höchstwerten zwischen 25 und 35 Grad.
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4: Hier ist die Morningshow. Ich bin Mietin Jamril. Wir haben es kurz nach 7.

0: Hi, ihr Landratten! In unserem heutigen Game-Tipp nehmen wir Kurs auf die Karibik und mischen uns unter die Piraten. Denn einer der beliebtesten Reihe der Assassin's Creed-Spielerreihe wurde grafisch und technisch grundlegend neu überarbeitet und ist jetzt erschienen. Assassin's Creed Black Flag Resynced. Welche Neuerungen das Piratenabenteuer an Bord hat und wie das perfekte Karibik-Feeling entsteht, dazu jetzt ein Beitrag von Paula Neumann.
1: Also, seid ihr auf Beute und Abenteuer aus? Ist Captain Edward Kenway euer Mann?
2: Selbst der gefürchtete Pirat Blackbeard respektierte Edward Kenway. Der Freibeuter und Assassine machte ab 2013 in Assassin's Creed Black Flag die Karibik unsicher. Nun wurde das Spiel komplett überarbeitet und sticht mit neuem Look und alten Stärken wieder in See. Paul Fu ist der Creative Director von Black Flag Resynced.
3: With the modern Anvil Engine comes.
4: Mit der modernen Anvil Engine wirkt das Wetter deutlich dynamischer und realistischer. Fast alles in Black Flag Resynced wurde von Grund auf neu gebaut. Unter anderem die Landschaften, Städte und das Wasser. Auch das Gameplay auf See und an Land wurde modernisiert. Wir haben ein komplett neues Kampfsystem mit Parieren und Takedowns, das sich am Stil des Originals orientiert. Außerdem gibt es eine Sekundärfeuerfunktion für die Bordwaffen.
3: Fire for our new naval weapons.
2: Das Piratenfeeling stimmt auf jeden Fall. An Bord singt die Besatzung Seemannslieder.
5: Now you're ready to sail for the horn.
2: Wenn nicht gerade die Kanonen sprechen. In den Städten gibt es viel zu entdecken, egal ob vom Boden aus, auf den Hausdächern oder von Aussichtspunkten in luftiger Höhe.
3: To make sure that we create it.
4: Um sicherzustellen, dass wir ein authentisches Erlebnis schaffen und dem Geist von Black Flag treu bleiben, haben wir den ursprünglichen Creative Director und den Lead Writer konsultiert. Außerdem haben wir mit Historikern zusammengearbeitet, damit die Karibik im Spiel glaubwürdig wirkt.
3: See as we can.
2: Auch spielerisch hat sich einiges getan. Es gibt zusätzliche Inhalte, neue Charaktere und wichtige Verbesserungen. Damit ist Black Flag Resynced nicht nur eine würdige Neufassung des Klassikers, sondern auch ein modernes Piratenabenteuer.
0: Für alle, die Lust auf ein spannendes Piratenabenteuer im komplett neuen Look haben, Assassin's Creed Black Flag Resynced ist für PC, PS5 sowie Xbox Series X und S erhältlich. Und wer jetzt schnell ist, dem schenke ich ein Exemplar. Wir sprechen dann, für welche Plattform ihr das Spiel braucht. Also auf jeden Fall bei mir anrufen. 02234 9-3x1 3-3x1 02234 9-3x1 3-3x1 Übrigens, Ubisoft hat zum Release des Spiels in der Karibik einen echten Goldschatz im Wert von einer 500.000 Dollar versteckt. Vielleicht wollte er selbst auf Schatzsuche gehen. goldandcrystal.eu/de Viel Vergnügen, aber jetzt anrufen.

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0: Einen wunderschönen guten Morgen, Radio Saarschleifenland ist hier und was habe ich für euch? Oh, erstmal zwei Verkehrsmeldungen, ja, ihr könnt weiter euren Kaffee, euer Wasser, euren Kakao, euren Tee schlürfen. Hauptsache, ihr habt noch so ein bisschen Ohr für mich. Also, der Stadthallenparkplatz ist im Bereich der Baumreihe von heute 16 Uhr bis Sonntag 12. Juli wegen der Veranstaltung Street Food Festival gesperrt. Da die Parkplätze für Schwerbehinderte auf dem Parkplatz der Stadthalle entfallen, sind auf dem Parkplatz gegenüber der Stadthalle zwei entsprechende Ersatzparkplätze ausgewiesen. So, das war diese Meldung, ihr habt's gehört. Dann habe ich noch eine Meldung, die ist erst ab Montag interessant. Die Schillerstraße muss zur Beseitigung einer Gasundichtigkeit auf Höhe der Hausnummer 5 von Montag bis zum nächsten Montag, 20. Juli, voll gesperrt werden. So, dann wisst ihr Bescheid. Und nach dem ganzen Verkehr würde ich sagen, machen wir jetzt auch noch mal ein bisschen Wetter. Für euch jetzt die aktuelle RSL-Temperatur.
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0: Die aktuelle RSL-Temperatur, die liegt zwischen 17 und 21 Grad heute Morgen und es ist wolkenlos. Ja, es gibt heute sehr, sehr viel Sonnenschein bei 31 Grad maximal. Allerdings so im Laufe des Nachmittags Richtung Abend kommen dann Wolken. Ja, deshalb gibt es einen bewölkten Abend und erstmal einen bewölkten Einstieg in die kommende Nacht. 21 Uhr und 39 haben wir den Sonnenuntergang. Im Laufe der Nacht verschwinden die Wolken und es wird sternklar und es bleibt mild mit 18 Grad. Morgen 32 Grad und sonnig, am Sonntag 31 Grad, am Montag sogar 33 Grad.
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0: Guten Morgen.

0: Also, wenn das mal kein Grillwetter ist, dann weiß ich auch nicht. Und bei den Temperaturen will man sowieso am liebsten nur draußen sein. Klassiker sind natürlich Würstchen, Steaks und Co. Aber auf dem Grill wird es immer vielseitiger und bunter. Was es da so alles für Möglichkeiten gibt, auch wenn mal ein Sommergewitter aufzieht, weiß meine Kollegin Jessica Martin.
1: Grillen ist heute bei vielen von uns viel mehr als nur Fleisch auf dem Rost. Aber warum ist das eigentlich so und wieso ist vor allem Veggie-Grillen so im Kommen?
2: Weil es eine Alternative ist zu normalem Fleisch. Außerdem hat man viele Optionen. Es schmeckt halt auch einfach lecker.
3: Ja, Abwechslung, dass man nicht nur Fleisch hat, sondern auch eine nette Beilage hat. Und wenn der Grill schon an ist, dann kann man auch Gemüse und Käse mit drauflegen.
4: Also wir machen es schon, aber dann eher als Beilage. Dann so eine Gemüsepfanne mit Feta drin. Ordentlich Olivenöl, ein paar Gewürze. Schmeckt halt super gut. Aber klassisch Fleisch kommt dann doch noch auf den Grill.
5: Die Auswahl ist groß und das schmeckt hervorragend, muss ich ganz ehrlich sagen.
1: Natürlich hat mich auch interessiert, was denn da alles neben Steaks und Würstchen an Vegetarischem auf den Grill kommt.
2: Gefüllte Champignons, vegetarische Patties oder vegetarische Würstchen findet man in jedem Supermarkt.
3: Grillkäse kann ich noch ergänzen. Also der kommt bei mir auch gerne mit dazu.
6: Tofu eingelegt, schön so in Marinade aus chinesischen Soßen, etwas Knoblauch, total lecker.
4: Eine Gemüsepfanne mit allerlei drin und Feta-Block in der Mitte, bisschen Olivenöl drüber.
7: Gegrillte Paprika, Avocados. Toll. Und dann die Gewürze dazu, das ist einfach fantastisch.
8: Also ich mache so gerne so Zucchini-Hälften mit Öl und Gewürzen. Pilze mache ich immer ganz gerne und Käse finde ich auch richtig, richtig gut. Also Käse kommt eigentlich immer so mit drauf und letztens haben wir sogar Ofenkäse ausprobiert, das war richtig lecker.
1: Viele der Befragten haben mir gesagt, sie verzichten nicht komplett auf Fleisch, sorgen aber immer mal wieder für vegetarische Alternativen. Und wie wir eben schon gehört haben, steht Käse da ganz hoch im Kurs, der gerade in Kombination zum Beispiel mit Fleisch oder Gemüsespießen gerne genutzt wird.
9: Grillen ist heute vielseitiger denn je. Gerade vegetarische Gerichte bieten viele neue Möglichkeiten für alle, die mal etwas Neues ausprobieren möchten. Käse kann man nicht nur grillen, sondern auch im Airfryer, Ofen oder der Pfanne zubereiten. Wenn also mal das nächste Sommergewitter durchzieht, kann die Grillparty trotzdem weitergehen. Und man ist unabhängig vom Wetter und auch der Jahreszeit.
0: Grillen ist also heute einfach vielseitiger. Vom Steak bis zum Ofenkäse ist alles dabei. Mehr Infos und Inspirationen gibt's im Netz. Und ihr könnt ja auch mal selber kreativ sein und Dinge mal einfach ausprobieren. Ja, nicht immer nur nach Vorgabe vorgehen. Also auch mal selbst Ideen euch einfallen lassen. Einfach mal auf den Grill und gucken, wie es schmeckt. Guten Appetit!

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0: Heute sind wir quasi mit unserem Erlebnistipp auf dem Merziger Hausberg unterwegs. Wir wandern zum Kreuzberg mit der Kreuzbergkapelle. Auf dem Berg hoch über der Stadt steht die 1858 erbaute Kreuzbergkapelle. Von diesem Aussichtspunkt aus hat man die weite Landschaft, viele Merziger Stadtbezirke und einige der markanten Merziger Denkmäler im Blick. Unterhalb der Kapelle ist ein historischer Weinberg wieder mit Reben bestockt. Seit ein paar Jahren kümmert sich der Wein- und Kulturfreunde Kreuzberg Merzig e.V. um die Reben und nach der Weinlese gibt es nun echten Wein von der Saar in Merzig, den Kreuzbergwein.
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0: Es wird 8 Uhr.
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2: Ich bin Jerome Nussbaum. Der Bundestag kommt zu seiner letzten Sitzung vor der Sommerpause zusammen. Wie geplant soll heute über die Krankenkassenreform der Bundesregierung abgestimmt werden.
3: Das Bundesverfassungsgericht hat zwei Eilanträge von Grünen und Linken abgelehnt. Damit sollte das Votum auf die Zeit nach der Sommerpause verschoben werden. Es sind Ausgabenbremsen bei Praxen, Kliniken, Apotheken und der Pharmabranche vorgesehen, aber auch höhere Zuzahlungen für Medikamente sowie Einschränkungen bei der kostenlosen Mitversicherung von Ehepartnern. Auch über das Heizungsgesetz wird entschieden. Kernpunkte der früheren Ampelkoalition sollen gekippt werden, sodass weiterhin auch neue Gas- und Ölheizungen eingebaut werden können. Ulrike Klein, Redakteurin.
2: Vor den anstehenden Landtagswahlen, unter anderem in Sachsen-Anhalt und auch Mecklenburg-Vorpommern, warnt der Bundesverband der deutschen Industrie vor einer Regierungsbeteiligung der AfD. Eine solche sei fatal, so BDI-Hauptgeschäftsführerin Gönner gegenüber dem Redaktionsnetzwerk Deutschland. Sie argumentiert, dass die Partei keine überzeugende Antwort auf die zentralen wirtschaftlichen Herausforderungen des Landes biete. Der Kurs der AfD würde Investitionen erschweren, Verunsicherung schaffen und den Standort schwächen, statt Wachstum zu fördern. Die Berliner CDU will sich heute zu einer Krisensitzung treffen. Hintergrund ist das umstrittene Krisenmanagement des regierenden Bürgermeisters Wegner beim großen Stromausfall. Gestern wurden beim Koalitionspartner SPD Forderungen laut, ihn als Spitzenkandidaten für die Abgeordnetenhauswahl zurückzuziehen. SPD-Spitzenkandidat Steffen Krach sagte dazu beim Nachrichtensender Welt:
4: Für mich gibt es da nach der Wahl keine Konstellation mehr, in dem wir sagen, wir arbeiten weiter mit Kai Wegner als Person zusammen. Ich schließe keine Koalition mit der CDU aus, aber eine Zusammenarbeit mit Kai Wegner.
2: Zu dem Treffen heute Abend wird auch Wegner selbst erwartet. Ein Waldbrand im Süden Spaniens hat mindestens 12 Menschen das Leben gekostet. Einige der Opfer wurden nach Angaben der Behörden in ihren Autos gefunden. Der Brand war am Nachmittag in der Provinz Almería ausgebrochen. Der regionale Gesundheitsminister Sanz sprach von einem Waldbrand mit den bislang schwersten Folgen in der Region Andalusien. In Spanien breiten sich derzeit mehrere Waldbrände aus. Einige Ortschaften mussten evakuiert werden, auch hinter der Grenze auf französischer Seite. Frankreich steht im Halbfinale der Fußball-WM. Im Viertelfinale gab es am Abend einen 2:0-Sieg gegen Marokko. Die Tore schossen Mbappé und Dembélé in der zweiten Spielhälfte innerhalb von 6 Minuten. Das nächste Viertelfinalspiel steht heute Abend ab 21 Uhr an zwischen Spanien und Belgien.
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2: Wir schauen auf die aktuellen Temperaturen. Köln und Bonn 18 Grad, Hamburg 17, Bremen 18, in Berlin messen wir 16 Grad, in Dresden 18, Frankfurt am Main 19 Grad, Stuttgart 20, München und Erfurt 18 Grad und Münster 17. Im Norden ist es heute gebietsweise stark bewölkt, sonst ziehen nur wenige Wolken über uns hinweg. Teilweise ist es auch wolkenfrei, vor allem im Südwesten lässt sich die Sonne

0: blicken. Da wird es heute wieder heiß mit bis zu 34 Grad. Morgen ziehen dann im Norden und Osten lockere Wolken durch. Sonst wird es wieder sonnig sein mit Höchstwerten zwischen 25 und 35 Grad.
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3: 8:04 ist es. Guten Morgen, ich bin Mietin Jamriel.

0: Wenn die Sonne vom Himmel knallt und es im Sommer mal wieder richtig heiß wird in Deutschland, dann bietet ein privater Swimmingpool natürlich eine willkommene Abkühlung. Mehr als 2 Millionen gibt's von denen inzwischen und für alle, die gerade mit dem Gedanken spielen, sich ebenfalls einen anzuschaffen, hat der ARAG-Rechtsschutzexperte Marvin Böhmhardt jetzt noch ein paar gute Tipps. Mit dem bin ich verbunden. Hallo.
1: Hallo, guten Tag.
0: Herr Böhmhardt, braucht man eigentlich eine Baugenehmigung für einen Swimmingpool im Garten, wenn er größer als ein aufblasbares Planschbecken sein soll?
1: Ja, also hat man ein Grundstück im sogenannten Innenstadtbereich, sind grundsätzlich in allen 16 Bundesländern Pools von bis zu 50 Kubikmetern im Garten genehmigungsfrei. Das entspricht beispielsweise einem 8 Meter langen, 4 Meter breiten und 1,50 Meter tiefen Becken. In Nordrhein-Westfalen und in Baden-Württemberg sind sogar Swimmingpools mit bis zu 100 Kubikmetern erlaubt. Das heißt aber nicht, dass man seinen Pool bauen darf, wie man möchte.
0: Worauf sollte man denn achten?
1: Auf die vorgeschriebenen Abstandsregelungen zu den nächsten Gebäuden und Grundstücken zum Beispiel. Die sollten immer eingehalten werden, aber auch die sind überall unterschiedlich. Zuständig dafür ist immer das örtliche Bauamt. An das sollte man sich immer wenden, bevor man mit den Bauarbeiten für seinen eigenen Pool beginnt. Selbst wenn man keine Baugenehmigung braucht, empfiehlt sich ein möglichst frühzeitiger Austausch, um dann ihm später keine bösen Überraschungen zu erleben.
0: Was ist, wenn ich meinen neuen Pool überdachen möchte?
1: Wer seinen Swimmingpool im Garten überdachen will, was ja angesichts des oft unbeständigen Sommerwetters hierzulande ein guter Gedanke ist, braucht fürs Dach grundsätzlich eine Baugenehmigung. Egal wie groß das Becken darunter ist. Am besten erstmal eine einfache Anfrage an das örtliche Bauamt stellen, dann bekommt man eine Liste der Unterlagen, die man einreichen muss. Ich würde in dem Fall auch einen Architekten oder Poolbauer mit an Bord nehmen, damit das wirklich alles reibungslos klappt. Bekommt man dann die Baugenehmigung, ist diese übrigens 3 Jahre gültig.
0: Woran sollte man als Poolbesitzer oder Poolbesitzerin noch denken?
1: Wenn man einen eigenen Pool hat, hat man für den die sogenannte Verkehrssicherungspflicht. Das heißt, man muss einige Vorsorgemaßnahmen treffen, zum Beispiel mit Hilfe einer Poolabdeckplane, einer guten Beleuchtung oder einem Zaun um den Pool herum, sodass den nicht jemand unerlaubterweise nutzt oder vielleicht ein Nachbarskind oder ein Haustier aus Versehen da reinfällt. Es gibt auch spezielle Alarmsysteme mit einem schwimmenden Bewegungssensor, die einen dann sofort warnen. Außerdem ist immer eine private Haftpflichtversicherung sehr sinnvoll, falls doch mal was schiefgehen sollte.
0: Wie sieht's aus mit feuchtfröhlichen Poolpartys? Welche Regeln sind zu beachten, wenn man an heißen Sommerabenden mit der Familie und Freunden feiert?
1: Ja, wer direkte Nachbarn hat und ihn nicht eingeladen hat, muss sich mittags, abends und an Feiertagen an gesetzliche Ruhezeiten halten. Grundsätzlich gilt, in einem reinen Wohngebiet darf es tagsüber nicht lauter als 50 Dezibel und nachts nicht lauter als 35 Dezibel werden. 50 Dezibel sind in etwa so laut wie ein laufender Kühlschrank oder ein ganz leises Gespräch. 35 Dezibel entsprechen zum Beispiel Blätterrascheln. Das also bitte unbedingt beachten. Und sollte es dann trotzdem mal Knatsch mit den Nachbarn geben, ist man mit einer Rechtsschutzversicherung ja gut gewappnet.
0: ARAG-Rechtsschutzexperte Marvin Böhnhardt mit Tipps für alle, die einen Swimmingpool haben oder sich vielleicht bald einen zulegen. Ja, ich danke Ihnen für das Gespräch.
1: Sehr gerne.
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0: Einen wunderschönen guten Morgen, Radio Saarschleifenland ist hier und was habe ich für euch? Oh, erstmal zwei Verkehrsmeldungen, ja, ihr könnt weiter euren Kaffee, euer Wasser, euren Kakao, euren Tee schlürfen. Hauptsache ihr habt noch so ein bisschen Ohr für mich. Also, der Stadthallenparkplatz ist im Bereich der Baumreihe von heute 16 Uhr bis Sonntag 12. Juli wegen der Veranstaltung Street Food Festival gesperrt. Da die Parkplätze für Schwerbehinderte auf dem Parkplatz der Stadthalle entfallen, sind auf dem Parkplatz gegenüber der Stadthalle zwei entsprechende Ersatzparkplätze ausgewiesen. So, das war diese Meldung, ihr habt's gehört. Dann habe ich noch eine Meldung, die ist erst ab Montag interessant. Die Schillerstraße muss zur Beseitigung einer Gasundichtigkeit auf Höhe der Hausnummer 5 von Montag bis zum nächsten Montag, 20. Juli, voll gesperrt werden. So, dann wisst ihr Bescheid. Und nach dem ganzen Verkehr würde ich sagen, machen wir jetzt auch noch mal ein bisschen Wetter. Hier die aktuelle RSL-Temperatur.
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0: Die aktuelle RSL-Temperatur. Die liegt zwischen 17 und 21 Grad. Die Sonne scheint und das tut sie den ganzen Tag bei maximal 31 Grad. Ende des Nachmittags, Beginn des Abends, da haben wir dann viele Wolken. Und das geht dann durch den ganzen Abend. Um 21.39 Uhr haben wir dann den Sonnenuntergang. Bewölkt geht's erstmal Richtung Nacht. Doch so in der zweiten Nachthälfte ist es sternklar. Es bleibt mild mit 18 Grad. Morgen, meine Damen und Herren, viel Sonne, aber auch ab und an Wolken bei 32 Grad. Und am Sonntag 31 Grad und am Montag sogar 33 Grad. Wie schön. Aber trinken.
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0: Guten Morgen.

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2: Besuchen Sie den Tier- und Archepark im Plättelbornweg in Merzig. Der Park beherbergt vom Aussterben bedrohte Nutztierarten wie zum Beispiel Karakulschafe, Thüringer Waldziege, Hinterwälder Rinder und viele, viele mehr. Der Park ist immer bei freiem Eintritt für Sie geöffnet.
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0: Wunderschönen guten Morgen. Hier ist euer Lieblingssender. Wir gehen ja Richtung Wochenende. Aber ein bisschen durchhalten müssen wir noch und wir verkürzen ja die Zeit. Wir versüßen euch die Zeit mit dem Soundtrack eures Lebens und wir blättern jetzt im Tagebuch der großen Hits. Bitte schön, Kollege Christian Zimmet.
1: 10. Juli 2009. The Black Eyed Peas sind mit I Got a Feeling neu in den Charts. Die Black Eyed Peas sind Ende der Nullerjahre schon alte Hasen in der Musikbranche. Gegründet hat sich die Combo 1995 in Los Angeles. Seitdem gibt es Abend für Abend Party. Die vier Musiker geben bei jedem Konzert alles auf der Bühne und arbeiten daneben auch akribisch an ihren Tracks im Studio. Und die Arbeit zahlt sich aus. Den internationalen Durchbruch gibt es nämlich schon 2003 mit dieser Nummer. Where

Bühnen für die Peace größer, die Shows lauter, noch voller und noch extravaganter. Und die Partner, mit denen sie zusammenarbeiten, auch. 2009 zum Beispiel mit dem Star-DJ David Guetta. Mit ihm verbringen die Black Eyed Peas einige Tage im Studio und schreiben die Partyhymne

0: Die Sendung mit der Maus, Löwenzahn, Wissen macht A oder auch Checker Tobi. Es gibt viele gute Kindersendungen, bei denen auch wir Erwachsene noch was lernen können. Wie kindgerechte Wissensvermittlung aussieht und sich auch anhört, hat Caroline Nester ausprobiert.
1: Kinder sind von Grund auf neugierig und können bei den kleinsten Dingen spannende Details entdecken. Diese Erfahrung hat Tobias Krell, auch bekannt als Checker Tobi, gemacht.
2: Und wenn man dann als Wissenssendung auf Augenhöhe mit den Kindern auch komplexe Sachverhalte versucht runterzubrechen und die Kinder dabei ernst nimmt, dann kann man sie für fast alles begeistern. Und wir haben ja den Vorteil, wir können das visuell und auch auditiv halt spannend aufbereiten, wobei man eben nicht immer den Bildschirm braucht.
1: Wissensvermittlung funktioniert nämlich auch als reines Audio. Es regt die Kreativität an und macht den Kindern Lust, noch weiter selbstständig an Themen zu forschen.
2: Und gehörtes Wissen kann sich wirklich ins Langzeitgedächtnis brennen. Also es gibt ein paar Sachen, die weiß ich aus meiner eigenen Kindheit noch, einfach nur, weil ich sie in irgendwelchen Hörspielen und so weiter gehört habe. Es geht ja, wenn Kinder da zuhören, nicht nur um den reinen Wissenserwerb, sondern es werden ja auch ganz viele andere Dinge geschult. Die Fantasie, aber auch die emotionale Intelligenz, Vorstellungsvermögen. Also ich glaube, es ist einfach eine richtig klasse Sache.
1: Beliebte Themen sind Meerestiere, Dinosaurier, die Steinzeit, Erfindungen, aber auch Klassiker wie Bauernhof, Polizei oder Feuerwehr. Ein guter Nebeneffekt, die Bildschirmzeit wird weniger.
2: Und ich glaube, da ist Zuhören eine wunderbare Alternative und auch irgendwie nicht so schlecht, wenn man den Augen mal eine Pause gönnt. Und deswegen freue ich mich tatsächlich auch so sehr, dass es jetzt mit den Clever Tonys eben Audioinhalte gibt, die ganz bewusst den Entdeckungsdrang bei Kindern bedienen. Und ich finde super, dass wir da mit den Checker Tobi Tonys auch dabei sind.
1: Also Ohren auf und clever lernen.
0: Durch das Hören können Groß und Klein noch richtig viel lernen. Und da könnt ihr auch mal googeln, vielleicht gibt es ja auch noch gute Alternativen, wer weiß.

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0: Es wird 9 Uhr.
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2: Ich bin Jerome Nussbaum. Der Bundestag kommt zu seiner letzten Sitzung vor der Sommerpause zusammen. Wie geplant soll heute über die Krankenkassenreform der Bundesregierung abgestimmt werden.
3: Das Bundesverfassungsgericht hat zwei Eilanträge von Grünen und Linken abgelehnt. Damit sollte das Votum auf die Zeit nach der Sommerpause verschoben werden. Es sind Ausgabenbremsen bei Praxen, Kliniken, Apotheken und der Pharmabranche vorgesehen, aber auch höhere Zuzahlungen für Medikamente sowie Einschränkungen bei der kostenlosen Mitversicherung von Ehepartnern. Auch über das Heizungsgesetz wird entschieden. Kernpunkte der früheren Ampelkoalition sollen gekippt werden, sodass weiterhin auch neue Gas- und Ölheizungen eingebaut werden können. Ulrike Klein, Redakteurin.
2: Vor den anstehenden Landtagswahlen, unter anderem in Sachsen-Anhalt und auch Mecklenburg-Vorpommern, warnt der Bundesverband der deutschen Industrie vor einer Regierungsbeteiligung der AfD. Eine solche sei fatal, so BDI-Hauptgeschäftsführerin Gönner gegenüber dem Redaktionsnetzwerk Deutschland. Sie argumentiert, dass die Partei keine überzeugende Antwort auf die zentralen wirtschaftlichen Herausforderungen des Landes biete. Der Kurs der AfD würde Investitionen erschweren, Verunsicherung schaffen und den Standort schwächen, statt Wachstum zu fördern. Die Berliner CDU will sich heute zu einer Krisensitzung treffen. Hintergrund ist das umstrittene Krisenmanagement des regierenden Bürgermeisters Wegner beim großen Stromausfall. Gestern wurden beim Koalitionspartner SPD Forderungen laut, ihn als Spitzenkandidaten für die Abgeordnetenhauswahl zurückzuziehen. SPD-Spitzenkandidat Steffen Krach sagte dazu beim Nachrichtensender Welt:
4: Für mich gibt es da nach der Wahl keine Konstellation mehr, in dem wir sagen, wir arbeiten weiter mit Kai Wegner als Person zusammen. Ich schließe keine Koalition mit der CDU aus, aber eine Zusammenarbeit mit Kai Wegner.
2: Zu dem Treffen heute Abend wird auch Wegner selbst erwartet. Ein Waldbrand im Süden Spaniens hat mindestens 12 Menschen das Leben gekostet. Einige der Opfer wurden nach Angaben der Behörden in ihren Autos gefunden. Der Brand war am Nachmittag in der Provinz Almería ausgebrochen. Der regionale Gesundheitsminister Sanz sprach von einem Waldbrand mit den bislang schwersten Folgen in der Region Andalusien. In Spanien breiten sich derzeit mehrere Waldbrände aus. Einige Ortschaften mussten evakuiert werden, auch hinter der Grenze auf französischer Seite. Frankreich steht im Halbfinale der Fußball-WM. Im Viertelfinale gab es am Abend einen 2:0-Sieg gegen Marokko. Die Tore schossen Mbappé und Dembélé in der zweiten Spielhälfte innerhalb von 6 Minuten. Das nächste Viertelfinalspiel steht heute Abend ab 21 Uhr an zwischen Spanien und Belgien.
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2: Wir schauen auf die aktuellen Temperaturen. Köln und Bonn 18 Grad, Hamburg 17, Bremen 18, in Berlin messen wir 16 Grad, in Dresden 18, Frankfurt am Main 19 Grad, Stuttgart 20, München und Erfurt 18 Grad und Münster 17. Im Norden ist es heute gebietsweise stark bewölkt, sonst ziehen nur wenige Wolken über uns hinweg. Teilweise ist es auch wolkenfrei, vor allem im Südwesten lässt sich die Sonne blicken. Da wird es heute wieder heiß mit bis zu 34 Grad. Morgen ziehen dann im Norden und Osten lockere Wolken durch, sonst wird es wieder sonnig sein mit Höchstwerten zwischen 25 und 35 Grad.
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0: Radio Saarschleifenland, der Freitagmorgen, und wir beschäftigen uns jetzt am Morgen schon mit dem Mittagessen. Wo gibt's denn was für wie viel? Die Kollegin Silke Rech weiß Bescheid. Hört mal.
1: 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Und damit nicht genug, heute Abend reist dann Bier and Spiez am Mettlerer Abteistrand. Und zwar ab 19 Uhr gibt's Alive Unplugged. Viel Spaß!
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0: neue Hoffnung für alle, die an starkem Übergewicht leiden. Nach der Abnehmspritze steht nun die sogenannte Abnehmpille in den Startlöchern. In den USA gibt's die Pille schon und die Nachfrage ist enorm. Und auch in Europa wird eine Zulassung erwartet. Experten gehen davon aus, dass die Abnehmpille ähnlich viel Aufmerksamkeit bekommen könnte wie vorher die Spritze. Aber sie warnen auch davor, die neue Therapie als eine einfache Alternative zur Spritze zu verstehen. Helke Michael berichtet.
1: Seit der Einführung der neuen Abnehmpille in den USA wurden über 3 Millionen Rezepte ausgestellt. Und 80% der Nutzerinnen und Nutzer haben vorher keine Abnehmspritze genutzt.
2: Menschen können von der Abnehmpille profitieren, die quasi Angst haben vor den Spritzen und deshalb eine solche Therapie bisher abgelehnt haben. Interessant ist auch, dass die Akzeptanz der Tablette bei Männern höher zu sein scheint als bei den Spritzen, denn das zeigen die Daten aus den USA. Die Tablette könnte also diesen Menschen helfen, auch die Vorteile der GLP-Therapie zu nutzen.
1: Erklärt der Endokrinologe Professor Stefan Martin, der unter anderem auch die Adipositas-Plattform GoLighter berät. Ein weiterer Vorteil, im Gegensatz zur Spritze müssen die Abnehmtabletten nicht gekühlt werden und sind somit einfacher und alltagstauglicher.
2: Aber wichtig ist, oral ist nicht banal. Die Tablette ist wie die Spritze auch kein Lifestyle-Produkt, sondern ein wichtiges, verschreibungswichtiges Medikament, muss daher ärztlich begleitet werden.
1: Die Therapie richtet sich nicht an Menschen, die nur mal ein paar Kilo für den Sommerurlaub verlieren wollen, damit die Badehose oder der Bikini besser sitzt.
2: Zugelassen sind diese GLP-1-Therapien, das ist egal ob Spritze oder Tablette, nur für Menschen mit Adipositas, also einem BMI ab 30 oder einem BMI von mehr als 27, wenn bereits schon gewichtsbedingte Erkrankungen vorliegen. Nur für diese Personengruppen ist die Wirksamkeit in wissenschaftlichen Studien belegt.
1: Und ganz wichtig, die Abnehmpille kann Menschen beim Gewichtsverlust sehr wirksam unterstützen, aber sie ersetzt keinen gesunden Lebensstil.
2: Die besten Ergebnisse sehen wir immer dann, wenn Medikamente Teil eines ganzheitlichen Behandlungskonzeptes sind. Dazu gehören eine professionelle Ernährungsberatung, mehr Bewegung und eine langfristige medizinische Begleitung durch erfahrene Ärztinnen und Ärzte. Die Pille ist deshalb kein Wundermittel, sondern ein Werkzeug, das Menschen dabei helfen kann, ihr Gewicht nachhaltig und gesund zu reduzieren.
0: Nach der Abnehmspritze kommt nun die Abnehmpille. Und die könnte vielen Menschen mit starkem Übergewicht den Einstieg in eine medizinische Therapie erleichtern. Es setzt aber keine ganzheitliche Betreuung. Mehr Infos gibt's dazu im Netz.

0: Einen wunderschönen guten Morgen, Radio Saarschleifenland ist hier und was habe ich für euch? Oh, erstmal zwei Verkehrsmeldungen, ja, ihr könnt weiter euren Kaffee, euer Wasser, euren Kakao, euren Tee schlürfen. Hauptsache, ihr habt noch so ein bisschen Ohr für mich. Also, der Stadthallenparkplatz ist im Bereich der Baumreihe von heute 16 Uhr bis Sonntag 12. Juli wegen der Veranstaltung Street Food Festival gesperrt. Da die Parkplätze für Schwerbehinderte auf dem Parkplatz der Stadthalle entfallen, sind auf dem Parkplatz gegenüber der Stadthalle zwei entsprechende Ersatzparkplätze ausgewiesen. So, das war diese Meldung, ihr habt's gehört. Dann habe ich noch eine Meldung, die ist erst ab Montag interessant. Die Schillerstraße muss zur Beseitigung einer Gasundichtigkeit auf Höhe der Hausnummer 5 von Montag bis zum nächsten Montag, 20. Juli, voll gesperrt werden. So, dann wisst ihr Bescheid. Und nach dem ganzen Verkehr würde ich sagen, machen wir jetzt auch noch mal ein bisschen Wetter. Hier die aktuelle RSL-Temperatur.
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0: Die aktuelle RSL-Temperatur. Die liegt zwischen 17 und 21 Grad. Die Sonne scheint und das tut sie den ganzen Tag bei maximal 31 Grad. Ende des Nachmittags, Beginn des Abends, da haben wir dann viele Wolken. Und das geht dann durch den ganzen Abend. Um 21.39 Uhr haben wir dann den Sonnenuntergang. Bewölkt geht's erstmal Richtung Nacht. Doch so in der zweiten Nachthälfte ist es sternklar. Es bleibt mild mit 18 Grad. Morgen, meine Damen und Herren, viel Sonne, aber auch ab und an Wolken bei 32 Grad. Und am Sonntag 31 Grad und am Montag sogar 33 Grad. Oh. Wie schön. Aber trinken.
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0: Guten Morgen.
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0: auf der Wiese, im Wald oder am See. Immer mehr Menschen wünschen sich, den Urlaub so naturnah wie möglich zu verbringen. Gleichzeitig soll das Campen heute aber auch einen bestimmten Komfort bieten. Tipps für einen gelungenen Urlaub hat deshalb jetzt Ariane Stahn.
1: Das gewisse Extra auf Campingplätzen beginnt mit Kleinigkeiten. Ein Service für Handtücher und Bettwäsche, die ich nicht extra mitschleppen muss. Mietbare Utensilien für die Kinder wie Hochstuhl oder Beistellbett. Außerdem gibt's einiges an Unterhaltungsprogrammen.
2: Kids Club mit Kinderbetreuung und Stockbrot, Gruselnachtwandern, Bogenschießen oder Go-Kart fahren. Man kann sich Kanus ausleihen, Stand-Up-Paddles, Fahrräder. Die Betreiber sind da sehr kreativ. Sie müssen sich nämlich in einem hart umkämpften Markt behaupten,
1: sagt Hubertus Seifert vom Campingspezialisten AXI. Und auch bei der Verpflegung können wir uns verwöhnen lassen.
2: Das reicht vom Begrüßungspaket mit Grundausstattung, etwa Kaffee, Tee, Öl, Pfeffer und Salz und Zucker, was man so braucht, über den Brötchenservice. Übrigens auch immer beliebter, per App bestellbar. Vielfach Restaurants, die mit der örtlichen Gastronomie durchaus konkurrieren können. Denn zum Urlaub gehört auch der Luxus, sich selbst zu belohnen, ganz sicher zur Erholung dazu.
1: Wer nicht im Wohnwagen übernachten will, kann ein Baumhaus, Safari-Zelte, Zirkuswagen oder Schlafhaus mieten. Der Experte gibt Tipps für eine bessere Übersicht.
2: Wir haben da eine Reihe von Führern mit fast 200 Ausstattungsmerkmalen, die tatsächlich jedes Jahr von etwa 350 Inspektoren auf Qualitätsstandards überprüft werden. Natürlich auch digital, online und als Apps und wie gehabt, was Handfestes zum Blättern unterwegs, überall im Fach- und Buchhandel oder im AXI-Webshop erhältlich.
1: Viele Plätze können übrigens auch kurzfristig direkt in der App gebucht werden.
0: Damit der Campingurlaub noch besser wird, bieten viele Plätze heute gewisse Extras an. Ja, Dankeschön, das war ein Beitrag von Ariane Stahn.

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0: In unserem heutigen Erlebnistipp geht es zum Feinmechanischen Museum Fellenbergmühle. In der betriebsfähigen feinmechanischen Werkstatt der Fellenbergmühle aus dem Jahre 1927 werden heute noch Maschinen per Wasserkraft in Gang gesetzt und vorgeführt. Wo heute ein Museum mit Kaffee angesiedelt ist, in dem sogar Trauungen möglich sind, wurden einst Spezialwerkzeuge für den Uhrmacher und den Juwelierbedarf hergestellt. Das Museum dokumentiert eindrucksvoll den Übergang von der handwerklichen zur industriellen Produktionsweise. Im Obergeschoss finden Sie wechselnde Ausstellungen. 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Montags ist geschlossen. Die Preise: Erwachsene bezahlen 2 Euro, Kinder und Jugendliche 6 bis 17 Jahren 1 Euro. 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
2: Hit auf Hit gibt's hier zu hören bei der Frühsendung täglich von 6 bis 10. Doch jetzt wird diese Sendung zu Ende gehen. Gleich geht's weiter mit dem Vormittag. Da sind wir mit euch bei der Arbeit. Und am Nachmittag bin ich wieder da. Ich bin Mietin Jabri, sage dann mal Tschüss. Bis nachher.

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1: Ich bin Jerome Nussbaum. Unionsfraktionschef Spahn ist dafür, den Thüringer AfD-Chef Höcke in dessen Wahlrechten einzuschränken. Spahn sagte in einem Podcast des Fokus, alle redeten im Zusammenhang mit der AfD immer über ein Verbotsverfahren. Er frage sich, wie es denn wäre, wenn man schaue, ob man jemandem extrem Rechten wie Höcke die aktiven und passiven Wahlrechte abnehmen könne. Der Entzug eines Grundrechts müsste aber vom Bundestag, der Bundesregierung oder von einer Landesregierung beantragt werden. Danach entscheidet das Bundesverfassungsgericht, ob von dem Betroffenen eine ernsthafte Gefahr für die Demokratie ausgeht. Der Bundestag kann wie geplant heute über die Krankenkassenreform der Bundesregierung abstimmen. Das Bundesverfassungsgericht hat zwei Eilanträge von Grünen und Linken abgelehnt, die das Votum aufschieben wollten.
2: Der Spitzenverband der gesetzlichen Kassen warb nochmal für die geplante Gesundheitsreform. Vorstandschef Blatt sagte im Deutschlandfunk, es werde zwar allen Beteiligten etwas abverlangt, aber dafür könnten sich die Versicherten dann 2 Jahre lang auf stabile Kassenbeiträge verlassen. Je länger man mit einer Reform warte, desto größer werde die Finanzierungslücke. Er kritisierte die Pharmaindustrie. Sie hätte laut Blatt einen deutlich höheren Beitrag für die Reform leisten können, sei aber von der Politik mit Samthandschuhen angefasst worden. Noah Ulrich, Redaktion.
1: Nach der Aufsichtsratssitzung bei VW in Wolfsburg und den Protesten an allen Standorten ist noch unklar, wie es mit den Werken weitergeht. Die Bild berichtet von 4 geplanten Schließungen und 120.000 Stellen, die abgebaut werden sollen. Niedersachsens Ministerpräsident und Aufsichtsratsmitglied Olaf Lies hält nichts von Werksschließungen.
3: Das Schließen von Werken ist kein Zukunftskonzept. Das habe ich schon vor Wochen gesagt, das sage ich auch heute. Das heißt, wir brauchen eine Zukunftsperspektive für unsere Standorte.
1: Klar ist inzwischen, dass sich am Angebot des Autobauers einiges ändern wird. Das globale Modellangebot außerhalb Chinas soll bis 2035 um rund die Hälfte schrumpfen. Die Produktion sinkt konzernübergreifend um 1 Million Autos auf 9 Millionen Fahrzeuge pro Jahr. Bundespräsident Steinmeier arbeitet von heute an in seinem neuen Dienstsitz am Spreebogen in Berlin, weil das Schloss Bellevue saniert wird. Die Sanierung soll bis zu 8 Jahre dauern und kostet voraussichtlich rund 600 Millionen Euro. Am Morgen wurde am Schloss die Standarte eingeholt. Nach dem Aus für Marokko bei der Fußball-WM ist es in Düsseldorf zu schweren Ausschreitungen gekommen. Die Polizei war in der Nacht mit einem Großaufgebot an der Fanmeile angerückt, um die Lage zu beruhigen. Vermummte Marokko-Fans hatten laut ARD Molotow-Cocktails, Böller und Glasflaschen in die Menschenmenge geworfen. Bei dem anschließenden Einsatz wurden 3 Polizisten verletzt. Einer von ihnen ist derzeit nicht mehr dienstfähig. Die Polizei nahm 2 Menschen vorläufig fest. Es wurden außerdem mehrere Strafanzeigen geschrieben.
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1: Die aktuellen Temperaturen: Köln und Bonn 22 Grad, Hamburg 17, Bremen 20, in Berlin messen wir 19 Grad, in Dresden 21, Frankfurt am Main 22 Grad, Stuttgart 24, München 22, in Erfurt sind es 20 und in Münster 19 Grad. Die meiste Sonne gibt es heute im Süden und Westen Deutschlands. Im Südwesten wird es auch wieder heiß mit bis zu 34 Grad. In der Nordosthälfte ist es dagegen wechselnd bewölkt, immer wieder kommt aber auch die Sonne zum Vorschein bei maximal 29 Grad. Morgen geht es dann überwiegend freundlich ins Wochenende. Im Norden und Osten ziehen ein paar lockere Wolken durch. Ansonsten wird es sonnig sein mit Werten zwischen 25 und 35 Grad.
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5: Es ist kurz nach 10 Uhr, einen wunderschönen Freitagvormittag mit Max Mutzke geht's jetzt los und beste Idee. Ich bin Silke Rech, Hallöchen.

0: wünschen euch einen schönen Freitag. Hier ist unser Tagebuch der großen Hits mit Christian Sammet.
1: 10. Juli 1995. Edwyn Collins steigt mit A Girl Like You in die Charts ein.

ohne die mysteriöse Frau, die von einem Mann besungen wird. Man weiß nicht, ob es diese Frau wirklich gibt oder nicht, aber das ist eigentlich auch egal. Die Frau wird so beschrieben und angehimmelt, dass sich erstmal alle Frauen, die im Publikum stehen, angesprochen fühlen. Meint er mich, der Typ auf der Bühne? So einen Song schreibt Anfang der 90er auch Edwin Collins und landet damit seinen größten Hit, der ihm fast aber noch genommen wird. Denn der Song kommt zwar schon ganz gut an, aber das Label will mehr und überlegt deswegen, Iggy Pop eine weitere Version aufnehmen zu lassen, um mit seinem Namen noch ein bisschen mehr Reichweite zu generieren. Aber die Version von Edwin Collins kommt dann doch noch nach vorne. Zumindest für das Label kommt das ziemlich überraschend. Und so landet Edwin Collins mit A Girl Like You also doch noch seinen größten Hit.

Wir schauen mal das Wetter hier bei Radio Saarschleifenland. Heute sehr warm mit 32 Grad, aber es wird noch wärmer. Morgen 33, Sonntag ebenfalls 33 und am Montag dann 35 Grad. Und auch die nächsten Tage danach werden erstmal noch warm, bevor es zum nächsten Wochenende dann endlich ein Stückchen runtergeht und dann vielleicht auch ein bisschen, zumindest mal ein ganz klein bisschen Regen kommen kann.

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0: Der Spitzenverband der gesetzlichen Kassen warb nochmal für die geplante Gesundheitsreform. Vorstandschef Blatt sagte im Deutschlandfunk, es werde zwar allen Beteiligten etwas abverlangt, aber dafür könnten sich die Versicherten dann 2 Jahre lang auf stabile Kassenbeiträge verlassen. Je länger man mit einer Reform warte, desto größer werde die Finanzierungslücke. Er kritisierte die Pharmaindustrie. Sie hätte laut Blatt einen deutlich höheren Beitrag für die Reform leisten können, sei aber von der Politik mit Samthandschuhen angefasst worden. Noah Ulrich, Redaktion.
1: Nach der Aufsichtsratssitzung bei VW in Wolfsburg und den Protesten an allen Standorten ist noch unklar, wie es mit den Werken weitergeht. Die Bild berichtet von 4 geplanten Schließungen und 120.000 Stellen, die abgebaut werden sollen. Niedersachsens Ministerpräsident und Aufsichtsratsmitglied Olaf Lies hält nichts von Werksschließungen.
2: Das Schließen von Werken ist kein Zukunftskonzept. Das habe ich schon vor Wochen gesagt, das sage ich auch heute. Das heißt, wir brauchen eine Zukunftsperspektive für unsere Standorte.
1: Klar ist inzwischen, dass sich am Angebot des Autobauers einiges ändern wird. Das globale Modellangebot außerhalb Chinas soll bis 2035 um rund die Hälfte schrumpfen. Die Produktion sinkt konzernübergreifend um 1 Million Autos auf 9 Millionen Fahrzeuge pro Jahr. Bundespräsident Steinmeier arbeitet von heute an in seinem neuen Dienstsitz am Spreebogen in Berlin, weil das Schloss Bellevue saniert wird. Die Sanierung soll bis zu 8 Jahre dauern und kostet voraussichtlich rund 600 Millionen Euro. Am Morgen wurde am Schloss die Standarte eingeholt. Nach dem Aus für Marokko bei der Fußball-WM ist es in Düsseldorf zu schweren Ausschreitungen gekommen. Die Polizei war in der Nacht mit einem Großaufgebot an der Fanmeile angerückt, um die Lage zu beruhigen. Vermummte Marokko-Fans hatten laut ARD Molotow-Cocktails, Böller und Glasflaschen in die Menschenmenge geworfen. Bei dem anschließenden Einsatz wurden 3 Polizisten verletzt. Einer von ihnen ist derzeit nicht mehr dienstfähig. Die Polizei nahm 2 Menschen vorläufig fest. Es wurden außerdem mehrere Strafanzeigen geschrieben.
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1: Die aktuellen Temperaturen: Köln und Bonn 22 Grad, Hamburg 17, Bremen 20, in Berlin messen wir 19 Grad, in Dresden 21, Frankfurt am Main 22 Grad, Stuttgart 24, München 22, in Erfurt sind es 20 und in Münster 19 Grad. Die meiste Sonne gibt es heute im Süden und Westen Deutschlands. Im Südwesten wird es auch wieder heiß mit bis zu 34 Grad. In der Nordosthälfte ist es dagegen wechselnd bewölkt, immer wieder kommt aber auch die Sonne zum Vorschein bei maximal 29 Grad. Morgen geht es dann überwiegend freundlich ins Wochenende. Im Norden und Osten ziehen ein paar lockere Wolken durch. Ansonsten wird es sonnig sein mit Werten zwischen 25 und 35 Grad.
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5: Schön, dass ihr mit dabei seid. Einen schönen Vormittag an diesem Freitag. Es ist kurz nach 11 und weiter geht's jetzt mit Tim Bensko und Allein in Paris. Ich bin Silke Rech. Kommt gut durch den Tag mit uns.

Hier ist Radio Saarschleifenland an diesem Freitagvormittag. In Losheim hat der Gemeinderat vor der Sommerpause mehrere Aufträge vergeben. Dabei geht es unter anderem um die Reinigung der Kitas Villa Regenbogen und Wirbelwind. Außerdem wurden weitere Arbeiten für den Neubau der Grundschule in Wahlen vergeben. Auch der Campingplatz am Stausee soll eine neue Trafostation bekommen. Insgesamt investiert die Gemeinde dafür mehrere 100.000 Euro.

Radio Sachsenland ist hier. Einen schönen Freitagvormittag. Der Mittagstisch für den heutigen Freitag. Das Mettler Abteibräu hat aktuell als Tagesempfehlung Carpaccio mit Baguette für 10,90 Euro oder zwei Grillspieße mit Pommes frites und Barbecue-Dip für 12,90 Euro. Und damit nicht genug, heute Abend reist dann Bier and Beats am Mettlerer Abteistrand. Und zwar ab 19 Uhr gibt's Alive Unplugged. Viel Spaß!

Schön, dass ihr mit dabei seid. Einen schönen Freitagvormittag. Die Spannungen zwischen den USA und dem Iran machen sich jetzt auch wieder an den Tankstellen bemerkbar. Die Spritpreise sind deutlich gestiegen. Laut ADAC kostet ein Liter Diesel im bundesweiten Durchschnitt wieder mehr als 2 Euro. Auch Super E10 ist spürbar teurer geworden. Grund ist vor allem der gestiegene Ölpreis. Wegen der angespannten Lage rund um die Straße von Hormuz rechnen Experten damit, dass die Preise vorerst hoch bleiben könnten.

0: Es wird 12 Uhr.
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2: Ich bin Jerome Nussbaum. Unionsfraktionschef Spahn ist dafür, den Thüringer AfD-Chef Höcke in dessen Wahlrechten einzuschränken. Spahn sagte in einem Podcast des Fokus, alle redeten im Zusammenhang mit der AfD immer über ein Verbotsverfahren. Er frage sich, wie es denn wäre, wenn man schaue, ob man jemandem extrem Rechten wie Höcke die aktiven und passiven Wahlrechte abnehmen könne. Der Entzug eines Grundrechts müsste aber vom Bundestag, der Bundesregierung oder von einer Landesregierung beantragt werden. Danach entscheidet das Bundesverfassungsgericht, ob von dem Betroffenen eine ernsthafte Gefahr für die Demokratie ausgeht. Der Bundestag kann wie geplant heute über die Krankenkassenreform der Bundesregierung abstimmen. Das Bundesverfassungsgericht hat zwei Eilanträge von Grünen und Linken abgelehnt, die das Votum aufschieben wollten.

0: für unsere Standorte.
1: Klar ist inzwischen, dass sich am Angebot des Autobauers einiges ändern wird. Das globale Modellangebot außerhalb Chinas soll bis 2035 um rund die Hälfte schrumpfen. Die Produktion sinkt konzernübergreifend um 1 Million Autos auf 9 Millionen Fahrzeuge pro Jahr. Bundespräsident Steinmeier arbeitet von heute an in seinem neuen Dienstsitz am Spreebogen in Berlin, weil das Schloss Bellevue saniert wird. Die Sanierung soll bis zu 8 Jahre dauern und kostet voraussichtlich rund 600 Millionen Euro. Am Morgen wurde am Schloss die Standarte eingeholt. Nach dem Aus für Marokko bei der Fußball-WM ist es in Düsseldorf zu schweren Ausschreitungen gekommen. Die Polizei war in der Nacht mit einem Großaufgebot an der Fanmeile angerückt, um die Lage zu beruhigen. Vermummte Marokko-Fans hatten laut ARD Molotow-Cocktails, Böller und Glasflaschen in die Menschenmenge geworfen. Bei dem anschließenden Einsatz wurden 3 Polizisten verletzt. Einer von ihnen ist derzeit nicht mehr dienstfähig. Die Polizei nahm 2 Menschen vorläufig fest. Es wurden außerdem mehrere Strafanzeigen geschrieben.
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1: Und hier die aktuellen Temperaturen. Köln und Bonn 24 Grad, Hamburg 22, in Bremen messen wir 24, in Berlin 23 Grad, Dresden 24, Frankfurt am Main 25, Stuttgart 28 Grad, München 26, in Erfurt 23 und in Münster 22 Grad. Die meiste Sonne gibt es heute im Süden und Westen Deutschlands. Im Südwesten wird es auch wieder heiß mit bis zu 34 Grad. In der Nordosthälfte ist es dagegen wechselnd bewölkt. Immer wieder kommt aber auch die Sonne zum Vorschein bei maximal 29 Grad. Morgen geht es dann überwiegend freundlich ins Wochenende. Im Norden und Osten ziehen ein paar lockere Wolken durch. Ansonsten wird es sonnig sein mit Werten zwischen 25 und 35 Grad.
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0: Wir wünschen euch einen schönen Freitag. 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
1: 10. Juli 1995. Edwyn Collins steigt mit A Girl Like You in die Charts

Was wäre die Popmusik ohne die mysteriöse Frau, die von einem Mann besungen wird? Man weiß nicht, ob es diese Frau wirklich gibt oder nicht, aber das ist eigentlich auch egal. Die Frau wird so beschrieben und angehimmelt, dass sich erstmal alle Frauen, die im Publikum stehen, angesprochen fühlen. Meint er mich, der Typ auf der Bühne? So einen Song schreibt Anfang der 90er auch Edwin Collins und landet damit seinen größten Hit, der ihm fast aber noch genommen wird. Denn der Song kommt zwar schon ganz gut an, aber das Label will mehr und überlegt deswegen, Iggy Pop eine weitere Version aufnehmen zu lassen, um mit seinem Namen noch ein bisschen mehr Reichweite zu generieren. Aber die Version von Edwin Collins kommt dann doch noch nach vorne. Zumindest für das Label kommt das ziemlich überraschend. Und so landet Edwin Collins mit A Girl Like You also doch noch seinen größten Hit.

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Radio Saarschleifenland am Freitagmittag und wir gucken, welche Apotheken in der kommenden Nacht geöffnet sind. Einmal ist das die Rathausapotheke in der Poststraße 19 in Merzig, außerdem noch die Saartalapotheke und zwar in der Poststraße 64 in Rehlingen.

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0: Es wird 13 Uhr.
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2: Ich bin Jerome Nussbaum. Unionsfraktionschef Spahn ist dafür, den Thüringer AfD-Chef Höcke in dessen Wahlrechten einzuschränken. Spahn sagte in einem Podcast des Fokus, alle redeten im Zusammenhang mit der AfD immer über ein Verbotsverfahren. Er frage sich, wie es denn wäre, wenn man schaue, ob man jemandem extrem Rechten wie Höcke die aktiven und passiven Wahlrechte abnehmen könne. Der Entzug eines Grundrechts müsste aber vom Bundestag, der Bundesregierung oder von einer Landesregierung beantragt werden. Danach entscheidet das Bundesverfassungsgericht, ob von dem Betroffenen eine ernsthafte Gefahr für die Demokratie ausgeht. Der Bundestag kann wie geplant heute über die Krankenkassenreform der Bundesregierung abstimmen. Das Bundesverfassungsgericht hat zwei Eilanträge von Grünen und Linken abgelehnt, die das Votum aufschieben wollten.
3: Der Spitzenverband der gesetzlichen Kassen warb nochmal für die geplante Gesundheitsreform. Vorstandschef Blatt sagte im Deutschlandfunk, es werde zwar allen Beteiligten etwas abverlangt, aber dafür könnten sich die Versicherten dann 2 Jahre lang auf stabile Kassenbeiträge verlassen. Je länger man mit einer Reform warte, desto größer werde die Finanzierungslücke. Er kritisierte die Pharmaindustrie. Sie hätte laut Blatt einen deutlich höheren Beitrag für die Reform leisten können, sei aber von der Politik mit Samthandschuhen angefasst worden. Noah Ulrich, Redaktion.
2: Nach der Aufsichtsratssitzung bei VW in Wolfsburg und den Protesten an allen Standorten ist noch unklar, wie es mit den Werken weitergeht. Die Bild berichtet von 4 geplanten Schließungen und 120.000 Stellen, die abgebaut werden sollen. Niedersachsens Ministerpräsident und Aufsichtsratsmitglied Olaf Lies hält nichts von Werksschließungen.
4: Das Schließen von Werken ist kein Zukunftskonzept. Das habe ich schon vor Wochen gesagt, das sage ich auch heute. Das heißt, wir brauchen eine Zukunftsperspektive.

0: Drei Polizisten verletzt. Einer von ihnen ist derzeit nicht mehr dienstfähig. Die Polizei nahm zwei Menschen vorläufig fest. Es wurden außerdem mehrere Strafanzeigen geschrieben.
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0: Und hier die aktuellen Temperaturen. Köln und Bonn 24 Grad, Hamburg 22, in Bremen messen wir 24, in Berlin 23 Grad, Dresden 24, Frankfurt am Main 25, Stuttgart 28 Grad, München 26, in Erfurt 23 und in Münster 22 Grad. Die meiste Sonne gibt es heute im Süden und Westen Deutschlands. Im Südwesten wird es auch wieder heiß mit bis zu 34 Grad. In der Nordosthälfte ist es dagegen wechselnd bewölkt. Immer wieder kommt aber auch die Sonne zum Vorschein bei maximal 29 Grad. Morgen geht es dann überwiegend freundlich ins Wochenende. Im Norden und Osten ziehen ein paar lockere Wolken durch. Ansonsten wird es sonnig sein mit Werten zwischen 25 und 35 Grad.
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4: Schön, dass ihr mit dabei seid. Es ist kurz nach 11 Uhr und wir haben gleich einen Kinotipp für die ganze Familie, und zwar Vaiana. Und zwar die Realverfilmung. Mehr dazu gleich. Ich bin Silke Rech. Schön, dass ihr mit dabei seid.

0: Schön, dass ihr mit dabei seid. Einen schönen Freitagmittag. Kinder, wie die Zeit vergeht. 10 Jahre ist es bereits her, dass die mutige Vaiana im gleichnamigen Disney-Animationsabenteuer zum ersten Mal unsere Herzen eroberte. Jetzt setzt sie auf der großen Kinoleinwand erneut die Segel, um sich über das Riff ihrer Heimatinsel hinauszuwagen und ihr Volk zu retten. Und zwar in der wunderbaren Disney-Realverfilmung Vaiana.
1: Ich kenne ein ganz tolles Mädchen. Sie hebt sich von allen ab. Sie liebt das Meer, ihre Insel. Macht die Familie sehr stolz. Vaiana, hör mir zu. Jenseits unseres Riffs lauern Dämonen in der Finsternis. Vaiana, der Ozean hat dich auserwählt. Finde Maui. Bring das Herz nach Tefiti zurück und rette die Welt.
2: Dank starkem Rückenwind findet Vaiana den gesuchten Maui ziemlich schnell.
3: Maui, Halbgott des Windes und des Meeres.
4: Held der Seefahrer.
3: Hä?
4: Es heißt korrekt Maui. Formwandler, Halbgott des Windes und des Meeres. Held der Seefahrer. Ah, Seefahrerinnen. Fahrer und Fahrerinnen.
3: Dankeschön.
4: Voll gerne.
2: Doch als sie den gewieften Halbgott um Hilfe bittet, lässt der Vaiana erstmal ein bisschen zappeln.
4: Ich gehe nicht mit einer Sterblichen auf eine Mission.
3: Meine Insel, mein Volk wird nicht überleben, wenn wir das nicht hinkriegen. Der Ozean hat mich auserwählt. Und er wählte auch dich.
2: Und deshalb stürzen sie sich dann doch noch gemeinsam ins Abenteuer.
4: Hör zu, Prinzessin. Wenn du das wirklich willst, liegt ein Ozean voller Gefahren vor dir.
3: Ich bin keine Prinzessin. Ich bin die Tochter des Chiefs. Die Zukunft meines Volkes.
4: Bereit, eine Heldin zu sein?
3: Ich

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Heute ist der 10. Juli, wir schauen, wer heute Geburtstag hat bzw. gehabt hätte. Alfred Biolek zum Beispiel, er war ein deutscher Entertainer, Moderator und TV-Produzent, der viele Jahre mit Sendungen wie Kölner Treff, Bios Bahnhof, Boulevard Bio und Alfred Dissimo zum deutschen Fernsehinventar gehörte. Alfred Biolek verstarb im Alter von 87, er wäre heute 92 geworden. Dann hat Lars Ricken Geburtstag. Er ist ein deutscher Fußballspieler, der mit Borussia Dortmund unter anderem dreimal deutscher Meister wurde, die Champions League gewann und in der Nationalmannschaft spielte. Lars Ricken wird heute 50. Außerdem hat auch noch Mario Gomez Geburtstag. Er ist ein deutscher Fußballspieler, unter anderem beim FC Bayern München und in der deutschen Nationalmannschaft. Mario Gomez wird heute 41. Herzlichen Glückwunsch.

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0: Es wird 14 Uhr.
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2: Ich bin Marvin Standke. Der Bundestag hat die Reform der Krankenversicherung beschlossen. Praxen, Apotheken und die Pharmabranche sollen weniger Geld ausgeben. Versicherte müssen mit höheren Zuzahlungen rechnen. Gesundheitsministerin Wagen sprach von einem überfälligen Schritt. Die Opposition sieht das Gesundheitssystem dagegen geschwächt. Auch die Kassenärztliche Vereinigung Berlin äußerte Bedenken. Als nächstes befasst sich der Bundesrat mit dem Gesetz. In Andalusien werden nach Waldbränden 19 Menschen vermisst. 12 Menschen kamen bei den Bränden bereits ums Leben.
3: Einige wurden tot in ihren Autos gefunden, sie waren auf der Flucht. Die Behörden riefen dazu auf, sich an Anweisungen der Einsatzkräfte zu halten. Der Brand war gestern Nachmittag in der Provinz Almería ausgebrochen. Das Gebiet liegt rund 300 Kilometer nordöstlich von Malaga. Es gilt als der bislang schwerste Waldbrand in der Geschichte Andalusiens, sagte der regionale Gesundheitsminister Antonio Sanz. Ulrike Klein, Redaktion.
2: Zum Ferienstart müssen Autofahrer mit deutlich höheren Spritpreisen rechnen. Nach dem Ende des Tankrabatts stiegen die Preise um über 30 Cent. Neue Angriffe zwischen USA und Iran treiben den Ölpreis zusätzlich hoch. Die Straße von Hormuz soll weitgehend geschlossen sein. Der Bund erwartet heute Aufklärung von den Mineralölkonzernen. Viele Autofahrer im Westen weichen zum Tanken nach Luxemburg aus. Die Sparpläne bei VW stoßen bei betroffenen Bundesländern auf Kritik. Sachsens Ministerpräsident Kretschmer nennt es einen riesigen Einschnitt. Er kritisiert Diskussionen über eine Schließung des Werks Zwickau-Mosel. Auch Niedersachsens Ministerpräsident Lies lehnt Werksschließungen ab. Die VW-Führung will Überkapazitäten abbauen und Modelle halbieren. Zu Stellenabbau oder Werksschließungen gab es auch gestern Abend nach einer Aufsichtsratssitzung keine konkreten Angaben. Bei einem Ryanair-Flug von Thessaloniki nach München kam es zu einem ernsten Zwischenfall. Kurz nach dem Start zerbrach eine Fensterscheibe der Maschine. Der daneben sitzende Passagier wurde von Mitreisenden festgehalten. Sein Kopf und seine Schultern ragten bereits aus dem Fenster. Die Maschine kehrte sofort um, der Mann kam ins Krankenhaus. Über seinen Zustand ist bisher nichts bekannt. Die Behörden ermitteln nun zu dem Vorfall.
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2: Die aktuellen Temperaturen: Köln-Bonn 28 Grad, Hamburg 24, Bremen 26 Grad, Berlin 29 Grad, Dresden 29, Frankfurt am Main 30 Grad, Stuttgart 33, München 29, Erfurt 28 und in Münster 27 Grad.

0: meine Damen und Herren. Hier beginnt der gute Laune Freitagnachmittag. Fast Wochenende. Yippie! Ich hoffe, euch geht's bis jetzt sehr gut. Ich meine, 29 Grad, um Gottes Willen. 29 Grad haben wir ja schon. Maximal heute 31 Grad. Ich bin Meeting Gabriel, bin bis 18 Uhr hier und ich sage Dankeschön an die liebe Kollegin Silke Rech. Denn die war ja für euch und mit euch bei der Arbeit. Dann sage ich nochmal schönes Wochenende, Silke. Dieser 10. Juli tritt nicht auf einen Bienetag. Teddybär-Picknick-Tag ist ja auch. Oder Pina Colada-Tag. Und dann haben wir ja heute noch Vollmond, also Hirschmond. So, Namenstage haben wir auch. Amalia, Engelbert, Erich, Knut, Olaf, Raphael. Glückwunsch. Und Glückwunsch, wenn ihr Geburtstag habt. Da wuschel ich, oh, mal durch euer Geburtstagshaar. Geburtstag hätte heute auch Nikola Tesla, ja. 170 würde der werden. Das ist der Mann, der ziemlich unter Strom stand. Ja. Okay. Wir beschäftigen uns mit dem Thema Grillen. Und wenn wir dann so viel gegessen haben, brauchen wir vielleicht die Abnehmpille? Ja, ist wahr. Die Abnehmpille ist jetzt da nach der Abnehmspritze. Naja, und dann beschäftigen wir uns mit einem neuen Spiel oder einem überarbeiteten Spiel. Ahoi Piraten, sage ich nachher und ich schenke euch sogar dieses neue Game, dieses neue überarbeitete Game. Da kommt doch gute Laune auf. Hä?
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0: Yep.
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0: Hier ist der Gute Laune Freitag in Nachmittag. Und was habe ich für euch? Oh, erstmal zwei Verkehrsmeldungen. Ja, ihr könnt weiter euren Kaffee, euer Wasser, euren Kakao, euren Tee schlürfen. Hauptsache, ihr habt noch so ein bisschen Ohr für mich. Also, der Stadthallenparkplatz ist im Bereich der Baumreihe von heute 16 Uhr bis Sonntag 12. Juli wegen der Veranstaltung Street Food Festival gesperrt. Da die Parkplätze für Schwerbehinderte auf dem Parkplatz der Stadthalle entfallen, sind auf dem Parkplatz gegenüber der Stadthalle zwei entsprechende Ersatzparkplätze ausgewiesen. So, das war diese Meldung, ihr habt's gehört. Dann habe ich noch eine Meldung, die ist erst ab Montag interessant. Die Schillerstraße muss zur Beseitigung einer Gasundichtigkeit auf Höhe der Hausnummer 5 von Montag bis zum nächsten Montag, 20. Juli, voll gesperrt werden. So, dann wisst ihr Bescheid. Und nach dem ganzen Verkehr würde ich sagen, machen wir jetzt auch noch mal ein bisschen Wetter. So. Ich lasse mal zusammen, keine Ahnung. Für euch die aktuelle RSL-Temperatur.
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0: Die aktuelle RSL-Temperatur liegt so bei 29, 30 Grad, ja. Sonne und Wolken hätte ich im Angebot, maximal 31 Grad, also es wird noch ein bisschen besser. Aber das werdet ihr, glaube ich, kaum merken. Mit Wolken verbringen wir den kommenden Abend und ja, die Nacht erstmal. Um 21.39 Uhr gibt es den Sonnenuntergang. Im Laufe der Nacht verschwinden die Wolken nach und nach. Es bleibt mit 18 Grad. Morgen viel Sonne, aber auch ab und an Wolken bei 32 Grad. Am Sonntag 31 Grad und am Montag geht es sogar rauf auf 33 Grad.
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0: Wir kommen zum Radio Saarschleifenland Erlebnistipp.
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0: Heute sind wir quasi mit unserem Erlebnistipp auf dem Merziger Hausberg unterwegs. Wir wandern zum Kreuzberg mit der Kreuzbergkapelle. Auf dem Berg hoch über der Stadt steht die 1858 erbaute Kreuzbergkapelle. Von diesem Aussichtspunkt aus hat man die weite Landschaft, viele Merziger Stadtbezirke und einige der markanten Merziger Denkmäler im Blick. Unterhalb der Kapelle ist ein historischer Weinberg wieder mit Reben bestockt. Seit ein paar Jahren kümmert sich der Wein- und Kulturfreunde Kreuzberg Merzig e.V. um die Reben und nach der Weinlese gibt es nun echten Wein von der Saar in Merzig, den Kreuzbergwein.
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0: Herzlich willkommen zum Gute-Laune-Freitag-Nachmittag hier bei Radio Saarschleifenland. Ich hoffe, euch geht's gut und euch machen die 29 Grad nix. Aber vielleicht wird's jetzt trotzdem heiß, weil wir blättern im Tagebuch der großen Hits mit Kollege Christian Zimmet. Bitte herhören!
1: 10. Juli 1983. Michael Jackson ist mit Human Nature neu in den Charts. Quincy Jones arbeitet gerne mit Michael Jackson zusammen. Sie haben schon sein letztes Album zusammen gemacht und jetzt arbeiten sie gemeinsam an dem Album, das viele Jahre später als das am meisten verkaufte Album aller Zeiten gehandelt werden wird. Aber gerade ist daran noch nicht zu denken. Sie brauchen Songs und suchen überall. Sie fragen alle Musiker, alle Songschreiber, die sie kennen, nach ihren Songideen für Michael Jackson. Unter anderem auch Steve Porcaro und David Page von der Band Toto. Und David schickt Quincy eine Kassette mit einigen Songideen. Unter anderem einem Song von Steve, den der für seine Tochter geschrieben hat. Und genau dieser Song bleibt Quincy Jones im Kopf hängen. Quincy beauftragt den Textschreiber John Battis, einen Text dafür zu schreiben. Und fertig, ja, ist auch der nächste Hit vom

0: Ob auf der Wiese, im Wald oder am See. Immer mehr Menschen wünschen sich, den Urlaub so naturnah wie möglich zu verbringen. Gleichzeitig soll das Campen heute aber auch einen bestimmten Komfort bieten. Tipps für einen gelungenen Urlaub hat deshalb jetzt Ariane Stahn.
1: Das gewisse Extra auf Campingplätzen beginnt mit Kleinigkeiten. Ein Service für Handtücher und Bettwäsche, die ich nicht extra mitschleppen muss. Mietbare Utensilien für die Kinder wie Hochstuhl oder Beistellbett. Außerdem gibt's einiges an Unterhaltungsprogramm.
2: Kidsclub mit Kinderbetreuung und Stockbrot, Gruselnachtwandern, Bogenschießen oder Go-Kart fahren. Man kann sich Kanus ausleihen, Stand-Up-Paddles, Fahrräder. Die Betreiber sind da sehr kreativ. Sie müssen sich nämlich in einem hart umkämpften Markt behaupten,
1: sagt Hubertus Seifert vom Camping-Spezialisten AXI. Und auch bei der Verpflegung können wir uns verwöhnen lassen.
2: Das reicht vom Begrüßungspaket mit Grundausstattung, etwa Kaffee, Tee, Öl, Pfeffer und Salz und Zucker, was man so braucht, über den Brötchenservice. Übrigens auch immer beliebter, per App bestellbar. Vielfach Restaurants, die mit der örtlichen Gastronomie durchaus konkurrieren können. Denn zum Urlaub gehört auch der Luxus, sich selbst zu belohnen. Ganz sicher zur Erholung dazu.
1: Wer nicht im Wohnwagen übernachten will, kann ein Baumhaus, Safari-Zelte, Zirkuswagen oder Schlafhaus mieten. Der Experte gibt Tipps für eine bessere Übersicht.
2: Wir haben da eine Reihe von Führern mit fast 200 Ausstattungsmerkmalen, die tatsächlich jedes Jahr von etwa 350 Inspektoren auf Qualitätsstandards überprüft werden. Natürlich auch digital, online und als Apps und wie gehabt, was Handfestes zum Blättern unterwegs, überall im Fach- und Buchhandel oder im AXI-Webshop erhältlich.
1: Viele Plätze können übrigens auch kurzfristig direkt in der App gebucht werden.
0: Damit der Campingurlaub noch besser wird, bieten viele Plätze heute gewisse Extras an. Ja, Dankeschön, das war ein Beitrag von Ariane Stahn.

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0: Es wird 15 Uhr.
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2: Ich bin Marvin Standke. Der Bundestag hat die Reform der Krankenversicherung beschlossen. Praxen, Apotheken und die Pharmabranche sollen weniger Geld ausgeben. Versicherte müssen mit höheren Zuzahlungen rechnen. Gesundheitsministerin Wagen sprach von einem überfälligen Schritt. Die Opposition sieht das Gesundheitssystem dagegen geschwächt. Auch die Kassenärztliche Vereinigung Berlin äußerte Bedenken. Als nächstes befasst sich der Bundesrat mit dem Gesetz. In Andalusien werden nach Waldbränden 19 Menschen vermisst. 12 Menschen kamen bei den Bränden bereits ums Leben.
3: Einige wurden tot in ihren Autos gefunden, sie waren auf der Flucht. Die Behörden riefen dazu auf, sich an Anweisungen der Einsatzkräfte zu halten. Der Brand war gestern Nachmittag in der Provinz Almería ausgebrochen. Das Gebiet liegt rund 300 Kilometer nordöstlich von Malaga. Es gilt als der bislang schwerste Waldbrand in der Geschichte Andalusiens, sagte der regionale Gesundheitsminister Antonio Sanz. Ulrike Klein, Redaktion.
2: Zum Ferienstart müssen Autofahrer mit deutlich höheren Spritpreisen rechnen. Nach dem Ende des Tankrabatts stiegen die Preise um über 30 Cent. Neue Angriffe zwischen USA und Iran treiben den Ölpreis zusätzlich hoch. Die Straße von Hormuz soll weitgehend geschlossen sein. Der Bund erwartet heute Aufklärung von den Mineralölkonzernen. Viele Autofahrer im Westen weichen zum Tanken nach Luxemburg aus. Die Sparpläne bei VW stoßen bei betroffenen Bundesländern auf Kritik. Sachsens Ministerpräsident Kretschmer nennt es einen riesigen Einschnitt. Er kritisiert Diskussionen über eine Schließung des Werks Zwickau-Mosel. Auch Niedersachsens Ministerpräsident Lies lehnt Werksschließungen ab. Die VW-Führung will Überkapazitäten abbauen und Modelle halbieren. Zu Stellenabbau oder Werksschließungen gab es auch gestern Abend nach einer Aufsichtsratssitzung keine konkreten Angaben. Bei einem Ryanair-Flug von Thessaloniki nach München kam es zu einem ernsten Zwischenfall. Kurz nach dem Start zerbrach eine Fensterscheibe der Maschine. Der daneben sitzende Passagier wurde von Mitreisenden festgehalten. Sein Kopf und seine Schultern ragten bereits aus dem Fenster. Die Maschine kehrte sofort um, der Mann kam ins Krankenhaus. Über seinen Zustand ist bisher nichts bekannt. Die Behörden ermitteln nun zu dem Vorfall.
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2: Die aktuellen Temperaturen: Köln-Bonn 28 Grad, Hamburg 24, Bremen 26 Grad, Berlin 29 Grad, Dresden 29, Frankfurt am Main 30 Grad, Stuttgart 33, München 29, Erfurt 28 und in Münster 27 Grad. Heute in der Südwesthälfte den ganzen Tag Sonne, der Himmel meist wolkenlos oder nur leicht bewölkt. Die letzten Wolken in der Nordosthälfte, ansonsten auch sonnig. Es bleibt meistens trocken, 20 bis 34 Grad die Maxiwerte.
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5: 15 Uhr und 4 Minuten ist es. Hier ist der Nachmittag. Ich bin Meeting Gabriel.
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0: Also, wenn das mal kein Grillwetter ist, dann weiß ich auch nicht. Und bei den Temperaturen will man sowieso am liebsten nur draußen sein. Klassiker sind natürlich Würstchen, Steaks und Co. Aber auf dem Grill wird es immer vielseitiger und bunter. Was es da so alles für Möglichkeiten gibt, auch wenn mal ein Sommergewitter aufzieht, weiß meine Kollegin Jessica Martin.
1: Grillen ist heute bei vielen von uns viel mehr als nur Fleisch auf dem Rost. Aber warum ist das eigentlich so und wieso ist vor allem Veggie-Grillen so im Kommen?
2: Weil es eine Alternative ist zu normalem Fleisch. Außerdem hat man viele Optionen. Es schmeckt halt auch einfach lecker.
3: Ja, Abwechslung, dass man nicht nur Fleisch hat, sondern auch eine nette Beilage hat. Und wenn der Grill schon an ist, dann kann man auch Gemüse und Käse mit drauflegen.
4: Also wir machen es schon, aber dann eher als Beilage. Dann so eine Gemüsepfanne mit Feta drin. Ordentlich Olivenöl, ein paar Gewürze. Schmeckt halt super gut. Aber klassisch Fleisch kommt dann doch noch auf den Grill.
5: Die Auswahl ist groß und das schmeckt hervorragend, muss ich ganz ehrlich sagen.
1: Natürlich hat mich auch interessiert, was denn da alles neben Steaks und Würstchen an Vegetarischem auf den Grill kommt.
2: Gefüllte Champignons, vegetarische Patties oder vegetarische Würstchen findet man in jedem Supermarkt.
3: Grillkäse kann ich noch ergänzen. Also der kommt bei mir auch gerne mit dazu.
6: Tofu eingelegt, schön so in Marinade aus chinesischen Soßen, etwas Knoblauch, total lecker.
4: Eine Gemüsepfanne mit allerlei drin und Feta-Block in der Mitte, bisschen Olivenöl drüber.
7: Gegrillte Paprika, Avocados. Toll. Und dann die Gewürze dazu, das ist einfach fantastisch.
8: Also ich mache so gerne so Zucchini-Hälften mit Öl und Gewürzen. Pilze mache ich immer ganz gerne und Käse finde ich auch richtig, richtig gut. Also Käse kommt eigentlich immer so mit drauf und letztens haben wir sogar Ofenkäse ausprobiert, das war richtig lecker.
1: Viele der Befragten haben mir gesagt, sie verzichten nicht komplett auf Fleisch, sorgen aber immer mal wieder für vegetarische Alternativen. Und wie wir eben schon gehört haben, steht Käse da ganz hoch im Kurs, der gerade in Kombination zum Beispiel mit Fleisch oder Gemüsespießen gerne genutzt wird.
9: Grillen ist heute vielseitiger denn je. Gerade vegetarische Gerichte bieten viele neue Möglichkeiten für alle, die mal etwas Neues ausprobieren möchten. Käse kann man nicht nur grillen, sondern auch im Airfryer, Ofen oder der Pfanne zubereiten. Wenn also mal das nächste Sommergewitter durchzieht, kann die Grillparty trotzdem weitergehen. Und man ist unabhängig vom Wetter und auch der Jahreszeit.
0: Grillen ist also heute einfach vielseitiger. Vom Steak bis zum Ofenkäse ist alles dabei. Mehr Infos und Inspirationen gibt's im Netz. Und ihr könnt ja auch mal selber kreativ sein und Dinge mal einfach ausprobieren. Ja, nicht immer nur nach Vorgabe vorgehen. Also auch mal selbst Ideen euch einfallen lassen. Einfach mal auf den Grill und gucken, wie es schmeckt. Guten Appetit!

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0: Hier ist der Gute Laune Freitag Nachmittag und was habe ich für euch? Oh, erstmal zwei Verkehrsmeldungen, ja. Ihr könnt weiter euren Kaffee, euer Wasser, euren Kakao, euren Tee schlürfen. Hauptsache, ihr habt noch so ein bisschen Ohr für mich. Also, der Stadthallenparkplatz ist im Bereich der Baumreihe von heute 16 Uhr bis Sonntag 12. Juli wegen der Veranstaltung Street Food Festival gesperrt. Da die Parkplätze für Schwerbehinderte auf dem Parkplatz der Stadthalle entfallen, sind auf dem Parkplatz gegenüber der Stadthalle zwei entsprechende Ersatzparkplätze ausgewiesen. So, das war diese Meldung, ihr habt's gehört. Dann habe ich noch eine Meldung, die ist erst ab Montag interessant. Die Schillerstraße muss zur Beseitigung einer Gasundichtigkeit auf Höhe der Hausnummer 5 von Montag bis zum nächsten Montag, 20. Juli, voll gesperrt werden. So, dann wisst ihr Bescheid. Und nach dem ganzen Verkehr würde ich sagen, machen wir jetzt auch noch mal ein bisschen Wetter. So. Ich lasse mal zusammen, keine Ahnung. Für euch die aktuelle RSL-Temperatur.
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0: Die aktuelle RSL-Temperatur liegt so bei 29, 30 Grad, ja. Sonne und Wolken hätte ich im Angebot, maximal 31 Grad, also es wird noch ein bisschen besser. Aber das werdet ihr, glaube ich, kaum merken. Mit Wolken verbringen wir den kommenden Abend und ja, die Nacht erstmal. Um 21.39 Uhr gibt es den Sonnenuntergang. Im Laufe der Nacht verschwinden die Wolken nach und nach. Es bleibt mit 18 Grad. Morgen viel Sonne, aber auch ab und an Wolken bei 32 Grad. Am Sonntag 31 Grad und am Montag geht es sogar rauf auf 33 Grad.
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0: Ahoi, ihr Landratten! In unserem heutigen Game-Tipp nehmen wir Kurs auf die Karibik und mischen uns unter die Piraten. Denn einer der beliebtesten Reihe der Assassin's Creed-Spielerreihe wurde grafisch und technisch grundlegend neu überarbeitet und ist jetzt erschienen. Assassin's Creed Black Flag Resynced. Welche Neuerungen das Piratenabenteuer an Bord hat und wie das perfekte Karibik-Feeling entsteht, dazu jetzt ein Beitrag von Paula Neumann.
1: Also, seid ihr auf Beute und Abenteuer aus? Ist Captain Edward Kenway euer Mann?
2: Selbst der gefürchtete Pirat Blackbeard respektierte Edward Kenway. Der Freibeuter und Assassine machte ab 2013 in Assassin's Creed Black Flag die Karibik unsicher. Nun wurde das Spiel komplett überarbeitet und sticht mit neuem Look und alten Stärken wieder in See. Paul Fu ist der Creative Director von Black Flag Resynced.
3: With the modern Anvil engine
4: mit der modernen Anvil Engine wirkt das Wetter deutlich dynamischer und realistischer. Fast alles in Black Flag Resynced wurde von Grund auf neu gebaut. Unter anderem die Landschaften, Städte und das Wasser. Auch das Gameplay auf See und an Land wurde modernisiert. Wir haben ein komplett neues Kampfsystem mit Parieren und Takedowns, das sich am Stil des Originals orientiert. Außerdem gibt es eine Sekundärfeuerfunktion für die Bordwaffen.
3: Fire for our new naval weapons.
2: Das Piratenfeeling stimmt auf jeden Fall. An Bord singt die Besatzung Seemannslieder.
5: Now you're ready to sail for the horn.
2: Wenn nicht gerade die Kanonen sprechen. In den Städten gibt es viel zu entdecken, egal ob vom Boden aus, auf den Hausdächern oder von Aussichtspunkten in luftiger Höhe.
4: Um sicherzustellen, dass wir ein authentisches Erlebnis schaffen und dem Geist von Black Flag treu bleiben, haben wir den ursprünglichen Creative Director und den Lead Writer konsultiert. Außerdem haben wir mit Historikern zusammengearbeitet, damit die Karibik im Spiel glaubwürdig wirkt.
2: Auch spielerisch hat sich einiges getan. Es gibt zusätzliche Inhalte, neue Charaktere und wichtige Verbesserungen. Damit ist Black Flag Resynced nicht nur eine würdige Neufassung des Klassikers, sondern auch ein modernes Piratenabenteuer.
0: Für alle, die Lust auf ein spannendes Piratenabenteuer im komplett neuen Look haben, Assassin's Creed Black Flag Resynced ist für PC, PS5 sowie Xbox Series X und S erhältlich. Und wer jetzt schnell ist, dem schenke ich ein Exemplar. 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Übrigens, Ubisoft hat zum Release des Spiels in der Karibik einen echten Goldschatz im Wert von einer 500.000 $ versteckt. Vielleicht wollte er selbst auf Schatzsuche gehen. goldandcrystal.eu/de. Viel Vergnügen, aber jetzt anrufen.

0: Wir kommen zum Radio Saarschleifenland Erlebnistipp.
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0: Es wird 16 Uhr.
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2: Ich bin Marvin Standke. Der Bundestag hat die Reform der Krankenversicherung beschlossen. Praxen, Apotheken und die Pharmabranche sollen weniger Geld ausgeben. Versicherte müssen mit höheren Zuzahlungen rechnen. Gesundheitsministerin Wagen sprach von einem überfälligen Schritt. Die Opposition sieht das Gesundheitssystem dagegen geschwächt. Auch die Kassenärztliche Vereinigung Berlin äußerte Bedenken. Als nächstes befasst sich der Bundesrat mit dem Gesetz. In Andalusien werden nach Waldbränden 19 Menschen vermisst. 12 Menschen kamen bei den Bränden bereits ums Leben.
3: Einige wurden tot in ihren Autos gefunden, sie waren auf der Flucht. Die Behörden riefen dazu auf, sich an Anweisungen der Einsatzkräfte zu halten. Der Brand war gestern Nachmittag in der Provinz Almería ausgebrochen. Das Gebiet liegt rund 300 Kilometer nordöstlich von Malaga. Es gilt als der bislang schwerste Waldbrand in der Geschichte Andalusiens, sagte der regionale Gesundheitsminister Antonio Sanz. Ulrike Klein, Redaktion.
2: Zum Ferienstart müssen Autofahrer mit deutlich höheren Spritpreisen rechnen. Nach dem Ende des Tankrabatts stiegen die Preise um über 30 Cent. Neue Angriffe zwischen USA und Iran treiben den Ölpreis zusätzlich hoch. Die Straße von Hormuz soll weitgehend geschlossen sein. Der Bund erwartet heute Aufklärung von den Mineralölkonzernen. Viele Autofahrer im Westen weichen zum Tanken nach Luxemburg aus. Die Sparpläne bei VW stoßen bei betroffenen Bundesländern auf Kritik. Sachsens Ministerpräsident Kretschmer nennt es einen riesigen Einschnitt. Er kritisiert Diskussionen über eine Schließung des Werks Zwickau-Mosel. Auch Niedersachsens Ministerpräsident Lies lehnt Werksschließungen ab. Die VW-Führung will Überkapazitäten abbauen und Modelle halbieren. Zu Stellenabbau oder Werksschließungen gab es auch gestern Abend nach einer Aufsichtsratssitzung keine konkreten Angaben. Bei einem Ryanair-Flug von Thessaloniki nach München kam es zu einem ernsten Zwischenfall. Kurz nach dem Start zerbrach eine Fensterscheibe der Maschine. Der daneben sitzende Passagier wurde von Mitreisenden festgehalten. Sein Kopf und seine Schultern ragten bereits aus dem Fenster. Die Maschine kehrte sofort um, der Mann kam ins Krankenhaus. Über seinen Zustand ist bisher nichts bekannt. Die Behörden ermitteln nun zu dem Vorfall.
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2: Die aktuellen Temperaturen: Köln-Bonn 28 Grad, Hamburg 24, Bremen 26 Grad, Berlin 29 Grad, Dresden 29, Frankfurt am Main 30 Grad, Stuttgart 33, München 29, Erfurt 28 und in Münster 27 Grad. Heute in der Südwesthälfte. Den ganzen Tag Sonne, der Himmel meist wolkenlos oder nur leicht bewölkt. Die letzten Wolken in der Nordosthälfte, ansonsten auch sonnig. Es bleibt meistens trocken, 20 bis 34 Grad die Maxiwerte.
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5: Ja, um 16:04 Minuten. Ich sage Hallo zu einer weiteren Stunde der Nachmittag.
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0: Wenn die Sonne vom Himmel knallt und es im Sommer mal wieder richtig heiß wird in Deutschland, dann bietet ein privater Swimmingpool natürlich eine willkommene Abkühlung. Mehr als 2 Millionen gibt's von denen inzwischen und für alle, die gerade mit dem Gedanken spielen, sich ebenfalls einen anzuschaffen, hat der ARAG-Rechtsschutzexperte Marvin Böhmhardt jetzt noch ein paar gute Tipps. Mit dem bin ich verbunden. Hallo.
1: Hallo, guten Tag.
0: Herr Böhmhardt, braucht man eigentlich eine Baugenehmigung für einen Swimmingpool im Garten, wenn er größer als ein aufblasbares Planschbecken sein soll?
1: Ja, also hat man ein Grundstück im sogenannten Innenstadtbereich, sind grundsätzlich in allen 16 Bundesländern Pools von bis zu 50 Kubikmetern im Garten genehmigungsfrei. Das entspricht beispielsweise einem 8 Meter langen, 4 Meter breiten und 1,50 Meter tiefen Becken. In Nordrhein-Westfalen und in Baden-Württemberg sind sogar Swimmingpools mit bis zu 100 Kubikmetern erlaubt. Das heißt aber nicht, dass man seinen Pool bauen darf, wie man möchte.
0: Worauf sollte man denn achten?
1: Auf die vorgeschriebenen Abstandsregelungen zu den nächsten Gebäuden und Grundstücken zum Beispiel. Die sollten immer eingehalten werden, aber auch die sind überall unterschiedlich. Zuständig dafür ist immer das örtliche Bauamt. An das sollte man sich immer wenden, bevor man mit den Bauarbeiten für seinen eigenen Pool beginnt. Selbst wenn man keine Baugenehmigung braucht, empfiehlt sich ein möglichst frühzeitiger Austausch, um dann ihm später keine bösen Überraschungen zu erleben.
0: Was ist, wenn ich meinen neuen Pool überdachen möchte?
1: Wer seinen Swimmingpool im Garten überdachen will, was ja angesichts des oft unbeständigen Sommerwetters hierzulande ein guter Gedanke ist, braucht fürs Dach grundsätzlich eine Baugenehmigung. Egal wie groß das Becken darunter ist. Am besten erstmal eine einfache Anfrage an das örtliche Bauamt stellen, dann bekommt man eine Liste der Unterlagen, die man einreichen muss. Ich würde in dem Fall auch einen Architekten oder Poolbauer mit an Bord nehmen, damit das wirklich alles reibungslos klappt. Bekommt man dann die Baugenehmigung, ist diese übrigens 3 Jahre gültig.
0: Woran sollte man als Poolbesitzer oder Poolbesitzerin noch denken?
1: Wenn man einen eigenen Pool hat, hat man für den die sogenannte Verkehrssicherungspflicht. Das heißt, man muss einige Vorsorgemaßnahmen treffen, zum Beispiel mit Hilfe einer Poolabdeckplane, einer guten Beleuchtung oder einem Zaun um den Pool herum, sodass den nicht jemand unerlaubterweise nutzt oder vielleicht ein Nachbarskind oder ein Haustier aus Versehen da reinfällt. Es gibt auch spezielle Alarmsysteme mit einem schwimmenden Bewegungssensor, die einen dann sofort warnen. Außerdem ist immer eine private Haftpflichtversicherung sehr sinnvoll, falls doch mal was schiefgehen sollte.
0: Wie sieht's aus mit feuchtfröhlichen Poolpartys? Welche Regeln sind zu beachten, wenn man an heißen Sommerabenden mit der Familie und Freunden feiert?
1: Ja, wer direkte Nachbarn hat und ihn nicht eingeladen hat, muss sich mittags, abends und an Feiertagen an gesetzliche Ruhezeiten halten. Grundsätzlich gilt, in einem reinen Wohngebiet darf es tagsüber nicht lauter als 50 Dezibel und nachts nicht lauter als 35 Dezibel werden. 50 Dezibel sind in etwa so laut wie ein laufender Kühlschrank oder ein ganz leises Gespräch. 35 Dezibel entsprechen zum Beispiel Blätterrascheln. Das also bitte unbedingt beachten. Und sollte es dann trotzdem mal Knatsch mit den Nachbarn geben, ist man mit einer Rechtsschutzversicherung ja gut gewappnet.
0: ARAG-Rechtsschutzexperte Marvin Böhnhardt mit Tipps für alle, die einen Swimmingpool haben oder sich vielleicht bald einen zulegen. Ja, ich danke Ihnen für das Gespräch.
1: Sehr gerne.
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0: Hier ist der gute Laune Freitagnachmittag. Es geht Richtung Wochenende und für euch habe ich jetzt die Infos über das Wetter und die aktuelle RSL-Temperatur.
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0: Die aktuelle RSL-Temperatur liegt bei 31 Grad. Aber Wolken kommen so langsam auf und beschützen uns vor der Sonne. Bewölkt geht es auch durch den kommenden Abend. Um 21.39 Uhr mache ich die Sonne für euch aus, denn dann geht sie unter und dann geht es bewölkt erstmal in die Nacht hinein. Und so ab der zweiten Nachthälfte ist es sternenklar. Es bleibt mild mit 18 Grad. Morgen am Samstag 32 Grad. Und es gibt wieder Sonne und Wolken im Wechsel, aber mehr Sonne. Und am Sonntag 31 Grad und die Woche beginnt heiß mit 33 Grad. Ui, ui, ui, ui.
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0: Heute sind wir quasi mit unserem Erlebnistipp auf dem Merziger Hausberg unterwegs. Wir wandern zum Kreuzberg mit der Kreuzbergkapelle. Auf dem Berg hoch über der Stadt steht die 1858 erbaute Kreuzbergkapelle. Von diesem Aussichtspunkt aus hat man die weite Landschaft, viele Merziger Stadtbezirke und einige der markanten Merziger Denkmäler im Blick. Unterhalb der Kapelle ist ein historischer Weinberg wieder mit Reben bestockt. Seit ein paar Jahren kümmert sich der Wein- und Kulturfreunde Kreuzberg Merzig e.V. um die Reben und nach der Weinlese gibt es nun echten Wein von der Saar in Merzig, den Kreuzbergwein.
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0: So klingt der gute Laune Freitagnachmittag hier bei Radio Saarschleifenland. Und jetzt blättern wir mal wieder im Tagebuch der Großnitz. Bitte schön, Kollege Christian Zimmet, was steht jetzt drin?
1: 10. Juli 2009. The Black Eyed Peas sind mit I Got a Feeling neu in den Charts. Die Black Eyed Peas sind Ende der Nullerjahre schon alte Hasen in der Musikbranche. Gegründet hat sich die Combo 1995 in Los Angeles. Seitdem gibt es Abend für Abend Party. Die vier Musiker geben bei jedem Konzert alles auf der Bühne und arbeiten daneben auch akribisch an ihren Tracks im Studio. Und die Arbeit zahlt sich aus. Den internationalen Durchbruch gibt es nämlich schon 2003 mit dieser Nummer.

Ihnen für die Peace größer, die Shows lauter, noch voller und noch extravaganter. Und die Partner, mit denen sie zusammenarbeiten, auch. 2009 zum Beispiel mit dem Star-DJ David Guetta. Mit ihm verbringen die Black Eyed Peas einige Tage im Studio und schreiben die Partyhymne

0: Sendung mit der Maus, Löwenzahn, Wissen macht A oder auch Checker Tobi. Es gibt viele gute Kindersendungen, bei denen auch wir Erwachsene noch was lernen können. Wie kindgerechte Wissensvermittlung aussieht und sich auch anhört, hat Caroline Nester ausprobiert.
1: Kinder sind von Grund auf neugierig und können bei den kleinsten Dingen spannende Details entdecken. Diese Erfahrung hat Tobias Krell, auch bekannt als Checker Tobi, gemacht.
2: Und wenn man dann als Wissenssendung auf Augenhöhe mit den Kindern auch komplexe Sachverhalte versucht runterzubrechen und die Kinder dabei ernst nimmt, dann kann man sie für fast alles begeistern. Und wir haben ja den Vorteil, wir können das visuell und auch auditiv halt spannend aufbereiten, wobei man eben nicht immer den Bildschirm braucht.
1: Wissensvermittlung funktioniert nämlich auch als reines Audio. Es regt die Kreativität an und macht den Kindern Lust, noch weiter selbstständig an Themen zu forschen.
2: Und gehörtes Wissen kann sich wirklich ins Langzeitgedächtnis brennen. Also es gibt ein paar Sachen, die weiß ich aus meiner eigenen Kindheit noch, einfach nur, weil ich sie in irgendwelchen Hörspielen und so weiter gehört habe. Es geht ja, wenn Kinder da zuhören, nicht nur um den reinen Wissenserwerb, sondern es werden ja auch ganz viele andere Dinge geschult. Die Fantasie, aber auch die emotionale Intelligenz, Vorstellungsvermögen. Also ich glaube, es ist einfach eine richtig klasse Sache.
1: Beliebte Themen sind Meerestiere, Dinosaurier, die Steinzeit, Erfindungen, aber auch Klassiker wie Bauernhof, Polizei oder Feuerwehr. Ein guter Nebeneffekt, die Bildschirmzeit wird weniger.
2: Und ich glaube, da ist Zuhören eine wunderbare Alternative und auch irgendwie nicht so schlecht, wenn man den Augen mal eine Pause gönnt. Und deswegen freue ich mich tatsächlich auch so sehr, dass es jetzt mit den Clever Tonys eben Audioinhalte gibt, die ganz bewusst den Entdeckungsdrang bei Kindern bedienen. Und ich finde super, dass wir da mit den Checker Tobi Tonys auch dabei sind.
1: Also Ohren auf und clever lernen.
0: Durch das Hören können Groß und Klein noch richtig viel lernen. Und da könnt ihr auch mal googeln, vielleicht gibt's ja auch noch gute Alternativen, wer weiß.

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1: Es wird 17 Uhr.
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3: Ich bin Marvin Standke. Der Bundestag hat die Reform der Krankenversicherung beschlossen. Praxen, Apotheken und die Pharmabranche sollen weniger Geld ausgeben. Versicherte müssen mit höheren Zuzahlungen rechnen. Gesundheitsministerin Wagen sprach von einem überfälligen Schritt. Die Opposition sieht das Gesundheitssystem dagegen geschwächt. Auch die Kassenärztliche Vereinigung Berlin äußerte Bedenken. Als nächstes befasst sich der Bundesrat mit dem Gesetz. In Andalusien werden nach Waldbränden 19 Menschen vermisst. 12 Menschen kamen bei den Bränden bereits ums Leben.
4: Einige wurden tot in ihren Autos gefunden, sie waren auf der Flucht. Die Behörden riefen dazu auf, sich an Anweisungen der Einsatzkräfte zu halten. Der Brand war gestern Nachmittag in der Provinz Almería ausgebrochen. Das Gebiet liegt rund 300 Kilometer nordöstlich von Malaga. Es gilt als der bislang schwerste Waldbrand in der Geschichte Andalusiens, sagte der regionale Gesundheitsminister Antonio Sanz. Ulrike Klein, Redaktion.
3: Zum Ferienstart müssen Autofahrer mit deutlich höheren Spritpreisen rechnen. Nach dem Ende des Tankrabatts stiegen die Preise um über 30 Cent. Neue Angriffe zwischen USA und Iran treiben den Ölpreis zusätzlich hoch. Die Straße von Hormuz soll weitgehend geschlossen sein. Der Bund erwartet heute Aufklärung von den Mineralölkonzernen. Viele Autofahrer im Westen weichen zum Tanken nach Luxemburg aus. Die Sparpläne bei VW stoßen bei betroffenen Bundesländern auf Kritik. Sachsens Ministerpräsident Kretschmer nennt es einen riesigen Einschnitt. Er kritisiert Diskussionen über eine Schließung des Werks Zwickau-Mosel. Auch Niedersachsens Ministerpräsident Lies lehnt Werksschließungen ab. Die VW-Führung will Überkapazitäten abbauen und Modelle halbieren. Zu Stellenabbau oder Werksschließungen gab es auch gestern Abend nach einer Aufsichtsratssitzung keine konkreten Angaben. Bei einem Ryanair-Flug von Thessaloniki nach München kam es zu einem ernsten Zwischenfall. Kurz nach dem Start zerbrach eine Fensterscheibe der Maschine. Der daneben sitzende Passagier wurde von Mitreisenden festgehalten. Sein Kopf und seine Schultern ragten bereits aus dem Fenster. Die Maschine kehrte sofort um, der Mann kam ins Krankenhaus. Über seinen Zustand ist bisher nichts bekannt. Die Behörden ermitteln nun zu dem Vorfall.
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3: Die aktuellen Temperaturen: Köln-Bonn 28 Grad, Hamburg 24, Bremen 26 Grad, Berlin 29 Grad, Dresden 29, Frankfurt am Main 30 Grad, Stuttgart 33, München 29, Erfurt 28 und in Münster 27 Grad. Heute in der Südwesthälfte, den ganzen Tag Sonne, der Himmel meist wolkenlos oder nur leicht bewölkt. Die letzten Wolken in der Nordosthälfte, ansonsten auch sonnig. Es bleibt meistens trocken, 20 bis 34 Grad die Maxi-Werte.
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6: 17:04 Minuten ist es. Hier ist der Nachmittag. Ich bin Mietin Gerberin und sage einfach mal Hallo in die Runde.
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0: Für alle, die an starkem Übergewicht leiden. Nach der Abnehmspritze steht nun die sogenannte Abnehmpille in den Startlöchern. In den USA gibt's die Pille schon und die Nachfrage ist enorm. Und auch in Europa wird eine Zulassung erwartet. Experten gehen davon aus, dass die Abnehmpille ähnlich viel Aufmerksamkeit bekommen könnte wie vorher die Spritze. Aber sie warnen auch davor, die neue Therapie als eine einfache Alternative zur Spritze zu verstehen. Helke Michael berichtet.
1: Seit der Einführung der neuen Abnehmpille in den USA wurden über 3 Millionen Rezepte ausgestellt. Und 80% der Nutzerinnen und Nutzer haben vorher keine Abnehmspritze genutzt.
2: Menschen können von der Abnehmpille profitieren, die quasi Angst haben vor den Spritzen und deshalb eine solche Therapie bisher abgelehnt haben. Interessant ist auch, dass die Akzeptanz der Tablette bei Männern höher zu sein scheint als bei den Spritzen, denn das zeigen die Daten aus den USA. Die Tablette könnte also diesen Menschen helfen, auch die Vorteile der GLP-Therapie zu nutzen.
1: Erklärt der Endokrinologe Professor Stefan Martin, der unter anderem auch die Adipositas-Plattform GoLighter berät. Ein weiterer Vorteil, im Gegensatz zur Spritze müssen die Abnehmtabletten nicht gekühlt werden und sind somit einfacher und alltagstauglicher.
2: Aber wichtig ist, oral ist nicht banal. Die Tablette ist wie die Spritze auch kein Lifestyle-Produkt, sondern ein wichtiges, verschreibungswichtiges Medikament, muss daher ärztlich begleitet werden.
1: Die Therapie richtet sich nicht an Menschen, die nur mal ein paar Kilo für den Sommerurlaub verlieren wollen, damit die Badehose oder der Bikini besser sitzt.
2: Zugelassen sind diese GLP-1-Therapien, das ist egal ob Spritze oder Tablette, nur für Menschen mit Adipositas, also einem BMI ab 30 oder einem BMI von mehr als 27, wenn bereits schon gewichtsbedingte Erkrankungen vorliegen. Nur für diese Personengruppen ist die Wirksamkeit in wissenschaftlichen Studien belegt.
1: Und ganz wichtig, die Abnehmpille kann Menschen beim Gewichtsverlust sehr wirksam unterstützen, aber sie ersetzt keinen gesunden Lebensstil.
2: Die besten Ergebnisse sehen wir immer dann, wenn Medikamente Teil eines ganzheitlichen Behandlungskonzeptes sind. Dazu gehören eine professionelle Ernährungsberatung, mehr Bewegung und eine langfristige medizinische Begleitung durch erfahrene Ärztinnen und Ärzte. Die Pille ist deshalb kein Wundermittel, sondern ein Werkzeug, das Menschen dabei helfen kann, ihr Gewicht nachhaltig und gesund zu reduzieren.
0: Nach der Abnehmspritze kommt nun die Abnehmpille. Und die könnte vielen Menschen mit starkem Übergewicht den Einstieg in eine medizinische Therapie erleichtern. Es setzt aber keine ganzheitliche Betreuung. Mehr Infos gibt's dazu im Netz.

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0: Hier ist der gute Laune Freitagnachmittag. Es geht Richtung Wochenende und für euch habe ich jetzt die Infos über das Wetter und die aktuelle RSL-Temperatur.
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0: Ja, die aktuelle RSL-Temperatur liegt bei 31 Grad. Aber Wolken kommen so langsam auf und beschützen uns vor der Sonne. Bewölkt geht's auch durch den kommenden Abend. Um 21.39 Uhr mache ich die Sonne für euch aus, denn dann geht sie unter und dann geht's bewölkt erstmal in die Nacht hinein. Und so ab der zweiten Nachthälfte ist es sternenklar. Es bleibt mild mit 18 Grad. Morgen am Samstag 32 Grad. Und es gibt wieder Sonne und Wolken im Wechsel, aber mehr Sonne. Und am Sonntag 31 Grad und die Woche beginnt heiß mit 33 Grad. Ui, ui, ui, ui.
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0: gute Laune, Spätnachmittag am heutigen Freitag hier bei Radio Saarschleifenland und ich freue mich jetzt auf Edwin Collins. Um den geht's nämlich im Tagebuch der großen Hits mit Christian Ximmit. Bitte zuhören.
1: 10. Juli 1995. Edwin Collins steigt mit A Girl Like You in die Charts ein.

Musik ohne die mysteriöse Frau, die von einem Mann besungen wird. Man weiß nicht, ob es diese Frau wirklich gibt oder nicht, aber das ist eigentlich auch egal. Die Frau wird so beschrieben und angehimmelt, dass sich erstmal alle Frauen, die im Publikum stehen, angesprochen fühlen. Meint er mich, der Typ auf der Bühne? So einen Song schreibt Anfang der 90er auch Edwin Collins und landet damit seinen größten Hit, der ihm fast aber noch genommen wird. Denn der Song kommt zwar schon ganz gut an, aber das Label will mehr und überlegt deswegen, Iggy Pop eine weitere Version aufnehmen zu lassen, um mit seinem Namen noch ein bisschen mehr Reichweite zu generieren. Aber die Version von Edwin Collins kommt dann doch noch nach vorne. Zumindest für das Label kommt das ziemlich überraschend. Und so landet Edwin Collins mit A Girl Like You also doch noch seinen größten Hit.

0: Wir kommen zum Radio Saarschleifenland Erlebnistipp.
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2: Besuchen Sie den Tier- und Archepark im Glättelbornweg in Merzig. Der Park beherbergt vom Aussterben bedrohte Nutztierarten, wie zum Beispiel Karakulschafe, Thüringer Waldziege, Hinterwälder Rinder und viele, viele mehr. Der Park ist immer bei freiem Eintritt für Sie geöffnet.
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0: Ja, geschafft würde ich sagen. Das war der Gute-Laune-Nachmittag am heutigen Freitag. Oh, eine Woche lang Gute-Laune-Nachmittag. Also ich habe jetzt erstmal Feierabend. Wir hören uns aber morgen früh um 9 Uhr schon wieder, wenn ihr wollt. Ich bin Metin Gemrill, wünsche einen wunderbaren Abend, einen wunderbaren Einstieg ins Wochenende. Bis morgen früh.

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0: Es wird 18 Uhr.
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2: Ich bin Marvin Standke. Der Bundestag hat die Reform der Krankenversicherung beschlossen. Praxen, Apotheken und die Pharmabranche sollen weniger Geld ausgeben. Versicherte müssen mit höheren Zuzahlungen rechnen. Gesundheitsministerin Wagen sprach von einem überfälligen Schritt. Die Opposition sieht das Gesundheitssystem dagegen geschwächt. Auch die Kassenärztliche Vereinigung Berlin äußerte Bedenken. Als nächstes befasst sich der Bundesrat mit dem Gesetz. In Andalusien werden nach Waldbränden 19 Menschen vermisst. 12 Menschen kamen bei den Bränden bereits ums Leben.
3: Einige wurden tot in ihren Autos gefunden, sie waren auf der Flucht. Die Behörden riefen dazu auf, sich an Anweisungen der Einsatzkräfte zu halten. Der Brand war gestern Nachmittag in der Provinz Almería ausgebrochen. Das Gebiet liegt rund 300 Kilometer nordöstlich von Malaga. Es gilt als der bislang schwerste Waldbrand in der Geschichte Andalusiens, sagte der regionale Gesundheitsminister Antonio Sanz. Ulrike Klein, Redaktion.
2: Zum Ferienstart müssen Autofahrer mit deutlich höheren Spritpreisen rechnen. Nach dem Ende des Tankrabatts stiegen die Preise um über 30 Cent. Neue Angriffe zwischen USA und Iran treiben den Ölpreis zusätzlich hoch. Die Straße von Hormuz soll weitgehend geschlossen sein. Der Bund erwartet heute Aufklärung von den Mineralölkonzernen. Viele Autofahrer im Westen weichen zum Tanken nach Luxemburg aus. Die Sparpläne bei VW stoßen bei betroffenen Bundesländern auf Kritik. Sachsens Ministerpräsident Kretschmer nennt es einen riesigen Einschnitt. Er kritisiert Diskussionen über eine Schließung des Werks Zwickau-Mosel. Auch Niedersachsens Ministerpräsident Lies lehnt Werksschließungen ab. Die VW-Führung will Überkapazitäten abbauen und Modelle halbieren. Zu Stellenabbau oder Werksschließungen gab es auch gestern Abend nach einer Aufsichtsratssitzung keine konkreten Angaben. Bei einem Ryanair-Flug von Thessaloniki nach München kam es zu einem ernsten Zwischenfall. Kurz nach dem Start zerbrach eine Fensterscheibe der Maschine. Der daneben sitzende Passagier wurde von Mitreisenden festgehalten. Sein Kopf und seine Schultern ragten bereits aus dem Fenster. Die Maschine kehrte sofort um, der Mann kam ins Krankenhaus. Über seinen Zustand ist bisher nichts bekannt. Die Behörden ermitteln nun zu dem Vorfall.
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2: Die aktuellen Temperaturen: Köln-Bonn 28 Grad, Hamburg 24, Bremen 26 Grad, Berlin 29 Grad, Dresden 29, Frankfurt am Main 30 Grad, Stuttgart 33, München 29, Erfurt 28 und in Münster 27 Grad. Heute in der Südwesthälfte. Den ganzen Tag Sonne, der Himmel meist wolkenlos oder nur leicht bewölkt. Die letzten Wolken in der Nordosthälfte, ansonsten auch sonnig. Es bleibt meistens trocken, 20 bis 34 Grad die Maxiwerte.
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0: Es wird 19 Uhr.
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2: Ich bin Marvin Standke und das war der Tag. Bundestag und Bundesrat haben das neue Heizungsgesetz beschlossen. Es nimmt zentrale Vorgaben der früheren Ampelregierung zurück. Neue Öl- und Gasheizungen bleiben künftig grundsätzlich erlaubt. Sie müssen schrittweise mit mehr klimaneutralen Brennstoffen betrieben werden. Vermieter sollen sich künftig stärker an den Heizkosten beteiligen. Umweltschützer kritisieren das Gesetz scharf. In Berlin demonstrierten rund 200 Menschen für erneuerbare Energien. Und Bundestag und Bundesrat haben die Krankenversicherungsreform beschlossen. Praxen, Apotheken und die Pharmaindustrie sollen künftig weniger Geld erhalten. Versicherte müssen mit höheren Zuzahlungen und Leistungskürzungen rechnen. Gesundheitsministerin Wagen spricht von einer überfälligen Entlastung der Krankenkassen. Die Opposition warnt vor einer Schwächung des Gesundheitssystems. Und bei einem Ryanair-Flug von Thessaloniki nach München kam es zu einem ernsten Zwischenfall. Kurz nach dem Start zerbrach eine Fensterscheibe der Maschine. Der daneben sitzende Passagier wurde von Mitreisenden festgehalten. Sein Kopf und seine Schultern ragten bereits aus dem Fenster. Die Maschine kehrte sofort um. Der Mann kam ins Krankenhaus. Die Behörden ermitteln nun zu dem Vorfall.
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2: Die aktuellen Temperaturen: Köln-Bonn 28 Grad, Hamburg 24, Bremen 26 Grad, Berlin 29 Grad, Dresden 29, Frankfurt am Main 30 Grad, Stuttgart 33, München 29, Erfurt 28 und in Münster 27 Grad. Heute in der Südwesthälfte. Den ganzen Tag Sonne, der Himmel meist wolkenlos oder nur leicht bewölkt. Die letzten Wolken in der Nordosthälfte, ansonsten auch sonnig. Es bleibt meistens trocken, 20 bis 34 Grad die Maxiwerte.
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0: Es wird 20 Uhr.
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2: Ich bin Marvin Standke. Bundestag und Bundesrat haben das neue Heizungsgesetz beschlossen. Es nimmt zentrale Vorgaben der früheren Ampelregierung zurück. Neue Öl- und Gasheizungen bleiben künftig grundsätzlich erlaubt. Sie müssen schrittweise mit mehr klimaneutralen Brennstoffen betrieben werden. Vermieter sollen sich künftig stärker an den Heizkosten beteiligen. Umweltschützer kritisieren das Gesetz scharf. In Berlin demonstrierten rund 200 Menschen für erneuerbare Energien. Und Bundestag und Bundesrat haben die Krankenversicherungsreform beschlossen. Praxen, Apotheken und die Pharmaindustrie sollen künftig weniger Geld erhalten. Versicherte müssen mit höheren Zuzahlungen und Leistungskürzungen rechnen. Gesundheitsministerin Wagen spricht von einer überfälligen Entlastung der Krankenkassen. Die Opposition warnt vor einer Schwächung des Gesundheitssystems. Berlins regierender Bürgermeister Kai Wegner wird bei der Abgeordnetenhauswahl im September nicht als Spitzenkandidat für die CDU in Berlin antreten. Das kündigte er heute auf einer Pressekonferenz an. Er sagte:
3: Ich habe kommunikative Fehler gemacht. Glauben Sie es mir, ich ärgere mich am meisten darüber. Und das war auch Mist.
2: Wegner kündigte auch an, den Parteivorsitz zum nächstmöglichen Zeitpunkt aufzugeben. Zuletzt wuchs der Druck aus den eigenen Reihen. CDU-Mitglieder hatten ihn in einem offenen Brief aufgefordert, zurückzutreten. Die Kommunikation des Regierenden in der Krise um den großflächigen Stromausfall Anfang des Jahres stand massiv in der Kritik. Ein neuer CDU-Spitzenkandidat für die Wahl im September steht noch nicht fest. Spekuliert wird über Finanzsenator Evers. Frankreich hat einen bislang beispiellosen Hitzenotfallplan aktiviert. Er soll vor allem älteren Menschen und Obdachlosen helfen.
4: Vorgesehen sind sogenannte Abkühlzentren mit Übernachtungsmöglichkeiten. Für das Wochenende werden vielerorts über 40 Grad erwartet. Es ist bereits die dritte extreme Hitzewelle innerhalb von 2 Monaten. Auch andere europäische Länder kämpfen derzeit mit anhaltender Hitze. Meteorologen warnen vor weiteren gesundheitlichen Risiken durch die extremen Temperaturen. Ulrike Klein, Redaktion.
2: Die EU-Kommission geht gegen den US-Konzern Meta vor. Meta habe gegen das EU-Gesetz für digitale Dienste verstoßen. Instagram und Facebook seien absichtlich süchtig machend gestaltet. Kritisiert wird vor allem die Möglichkeit des endlosen Scrollens. Besonders Kinder und Jugendliche kämen so vom Handy nicht mehr los. Bei Untätigkeit droht Meta eine Geldstrafe von bis zu 6% des Jahresumsatzes. Letztes Jahr waren das mehr als 200 Milliarden US-Dollar.
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2: Der Himmel jetzt meist klar oder nur leicht bewölkt. Im Norden und Osten ist es regional mal wolkiger und örtlich kann sich hier dann auch Nebel bilden. Es bleibt aber überall trocken. Die Tiefstwerte 20 bis teilweise 10 Grad. Und die Aussichten, es wird verbreitet wieder sehr warm bis heiß mit bis zu 36 Grad.
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5: Wie heißen Sie?
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0: Es wird 23 Uhr.
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2: Ich bin Marvin Standke und das war der Tag. Bundestag und Bundesrat haben das neue Heizungsgesetz beschlossen. Es nimmt zentrale Vorgaben der früheren Ampelregierung zurück. Neue Öl- und Gasheizungen bleiben künftig grundsätzlich erlaubt. Sie müssen schrittweise mit mehr klimaneutralen Brennstoffen betrieben werden. Vermieter sollen sich künftig stärker an den Heizkosten beteiligen. Umweltschützer kritisieren das Gesetz scharf. In Berlin demonstrierten rund 200 Menschen für erneuerbare Energien. Und Bundestag und Bundesrat haben die Krankenversicherungsreform beschlossen. Praxen, Apotheken und die Pharmaindustrie sollen künftig weniger Geld erhalten. Versicherte müssen mit höheren Zuzahlungen und Leistungskürzungen rechnen. Gesundheitsministerin Wagen spricht von einer überfälligen Entlastung der Krankenkassen. Die Opposition warnt vor einer Schwächung des Gesundheitssystems. Und bei einem Ryanair-Flug von Thessaloniki nach München kam es zu einem ernsten Zwischenfall. Kurz nach dem Start zerbrach eine Fensterscheibe der Maschine. Der daneben sitzende Passagier wurde von Mitreisenden festgehalten. Sein Kopf und seine Schultern ragten bereits aus dem Fenster. Die Maschine kehrte sofort um. Der Mann kam ins Krankenhaus. Die Behörden ermitteln nun zu dem Vorfall.
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2: Der Himmel jetzt meist klar oder nur leicht bewölkt. Im Norden und Osten ist es regional mal wolkiger und örtlich kann sich hier dann auch Nebel bilden. Es bleibt aber überall trocken. Die Tiefstwerte 20 bis teilweise 10 Grad. Und die Aussichten, es wird verbreitet wieder sehr warm bis heiß mit bis zu 36 Grad.
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1: Es wird 0 Uhr. 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
2: Ich bin Marvin Schlanke und das wird der Tag. Die Sommerferien laufen in immer mehr Bundesländern an. Berlin, Brandenburg und Hamburg sind jetzt ebenfalls gestartet. Viele machen sich auf den Weg in den Urlaub. Auf Autobahnen, Bahnhöfen und Flughäfen wird es voller. Besonders betroffen sind die beliebten Reiserouten Richtung Süden. Der Verband Reisewirtschaft prognostiziert auch weiterhin Reiselust in Deutschland. Rund 58 Milliarden Euro werden Menschen in Deutschland für ihren Urlaub ausgeben. Die Anzahl der Reisenden im Sommer, also von Mai bis Ende Oktober im Gesamtreisemarkt, wird mit 93 Millionen voraussichtlich stabil bleiben. Heute ist Welttag des Pferdes. Die Vereinten Nationen würdigen damit die Bedeutung dieser Tiere. Pferde begleiten Menschen seit Jahrtausenden in vielen Lebensbereichen. Sie halfen früher schon bei Arbeit, Transport und in Kriegen. Heute unterstützen sie Landwirtschaft, Sport und Therapien. Weltweit gibt es rund 60 Millionen Pferde. Der Welttag erinnert auch an den Schutz der Tiere, denn Klimawandel und Hitze stellen Pferde vor neue Herausforderungen. Und bei der Fußball-Weltmeisterschaft steht heute ein Viertelfinale ein. Ein weiteres: Norwegen trifft auf England und kämpft um den Einzug ins Halbfinale. Beide Teams haben sich bis in die Runde der besten 8 gespielt. Für beide Nationen zählt jetzt nur noch der Sieg. Der Gewinner erreicht die nächste Runde auf dem Weg zum WM-Titel. Das Spiel startet um 23 Uhr unserer Zeit.
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2: Der Himmel jetzt meist klar oder nur leicht bewölkt. Im Norden und Osten ist es regional mal wolkiger und örtlich kann sich hier dann auch Nebel bilden. Es bleibt aber überall trocken. Die Tiefstwerte 20 bis teilweise 10 Grad. Und die Aussichten, es wird verbreitet wieder sehr warm bis heiß mit bis zu 36 Grad.
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0: Es wird 1 Uhr.
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2: Ich bin Marvin Standke und das wird der Tag. Die Sommerferien laufen in immer mehr Bundesländern an. Berlin, Brandenburg und Hamburg sind jetzt ebenfalls gestartet. Viele machen sich auf den Weg in den Urlaub. Auf Autobahnen, Bahnhöfen und Flughäfen wird es voller. Besonders betroffen sind die beliebten Reiserouten Richtung Süden. Der Verband Reisewirtschaft prognostiziert auch weiterhin Reiselust in Deutschland. Rund 58 Milliarden Euro werden Menschen in Deutschland für ihren Urlaub ausgeben. Die Anzahl der Reisenden im Sommer, also von Mai bis Ende Oktober im Gesamtreisemarkt, wird mit 93 Millionen voraussichtlich stabil bleiben. Heute ist Welttag des Pferdes. Die Vereinten Nationen würdigen damit die Bedeutung dieser Tiere. Pferde begleiten Menschen seit Jahrtausenden in vielen Lebensbereichen. Sie halfen früher schon bei Arbeit, Transport und in Kriegen. Heute unterstützen sie Landwirtschaft, Sport und Therapien. Weltweit gibt es rund 60 Millionen Pferde. Der Welttag erinnert auch an den Schutz der Tiere, denn Klimawandel und Hitze stellen Pferde vor neue Herausforderungen. Und bei der Fußball-Weltmeisterschaft steht heute ein Viertelfinale ein weiteres. Norwegen trifft auf England und kämpft um den Einzug ins Halbfinale. Beide Teams haben sich bis in die Runde der besten 8 gespielt. Für beide Nationen zählt jetzt nur noch der Sieg. Der Gewinner erreicht die nächste Runde auf dem Weg zum WM-Titel. Das Spiel startet um 23 Uhr unserer Zeit.
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2: Der Himmel jetzt meist klar oder nur leicht bewölkt. Im Norden und Osten ist es regional mal wolkiger und örtlich kann sich hier dann auch Nebel bilden. Es bleibt aber überall trocken. Die Tiefstwerte 20 bis teilweise 10 Grad. Und die Aussichten, es wird verbreitet wieder sehr warm bis heiß mit bis zu 36 Grad.
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0: Es wird 2 Uhr.
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2: Ich bin Marvin Standke und das wird der Tag. Die Sommerferien laufen in immer mehr Bundesländern an. Berlin, Brandenburg und Hamburg sind jetzt ebenfalls gestartet. Viele machen sich auf den Weg in den Urlaub. Auf Autobahnen, Bahnhöfen und Flughäfen wird es voller. Besonders betroffen sind die beliebten Reiserouten Richtung Süden. Der Verband Reisewirtschaft prognostiziert auch weiterhin Reiselust in Deutschland. Rund 58 Milliarden Euro werden Menschen in Deutschland für ihren Urlaub ausgeben. Die Anzahl der Reisenden im Sommer, also von Mai bis Ende Oktober im Gesamtreisemarkt, wird mit 93 Millionen voraussichtlich stabil bleiben. Heute ist Welttag des Pferdes. Die Vereinten Nationen würdigen damit die Bedeutung dieser Tiere. Pferde begleiten Menschen seit Jahrtausenden in vielen Lebensbereichen. Sie halfen früher schon bei Arbeit, Transport und in Kriegen. Heute unterstützen sie Landwirtschaft, Sport und Therapien. Weltweit gibt es rund 60 Millionen Pferde. Der Welttag erinnert auch an den Schutz der Tiere, denn Klimawandel und Hitze stellen Pferde vor neue Herausforderungen. Und bei der Fußball-Weltmeisterschaft steht heute ein Viertelfinale ein. Ein weiteres: Norwegen trifft auf England und kämpft um den Einzug ins Halbfinale. Beide Teams haben sich bis in die Runde der besten 8 gespielt. Für beide Nationen zählt jetzt nur noch der Sieg. Der Gewinner erreicht die nächste Runde auf dem Weg zum WM-Titel. Das Spiel startet um 23 Uhr unserer Zeit.
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2: Der Himmel jetzt meist klar oder nur leicht bewölkt. Im Norden und Osten ist es regional mal wolkiger und örtlich kann sich hier dann auch Nebel bilden. Es bleibt aber überall trocken. Die Tiefstwerte 20 bis teilweise 10 Grad. Und die Aussichten, es wird verbreitet wieder sehr warm bis heiß mit bis zu 36 Grad.
1: Die nächsten Nachrichten aus Deutschland und der Welt hören Sie bei uns wieder in einer Stunde.